0: Im Studio Dirk Justus. Im Prozess um einen geplanten Anschlag auf ein Taylor Swift-Konzert in Wien ist der Angeklagte zu einer langen Haftstrafe verurteilt worden. Der 21-Jährige muss 15 Jahre hinter Gitter. Der Islamist hatte die Pläne gestanden. Er wollte im August 2024 viele Fans des US-Superstars töten. Die USA und der Iran wollen offenbar die Waffenruhe verlängern. Außerdem habe man sich auf einen Rahmen für neue Verhandlungen geeinigt. Auch über das Atomprogramm heißt es aus US-Kreisen. Und der Iran soll die Straße von Hormuz binnen 30 Tagen freigeben. Teheran wies eine Einigung zurück. Der Tankrabatt läuft wohl wie geplant Ende Juni aus. Bundesverkehrsminister Schnieder hat die Hoffnung auf eine Verlängerung jetzt gedämpft. Er sagte dem Handelsblatt, der Staat komme irgendwann an die Grenze seiner Möglichkeiten. Engpässe beim Tanken oder Probleme im Sommerreiseverkehr erwartet Schnieder aber nicht. Die weltbekannte Holocaust-Gedenkstätte Yad Vashem kommt nach Deutschland. In München entsteht ihr erstes Bildungszentrum außerhalb Israels. Eine kleinere Außenstelle ist in Leipzig geplant. Bundesbildungsministerin Prien sieht als Ziel, die Erinnerungsarbeit und den Kampf gegen Antisemitismus zu stärken.
1: Das ist das Wichtigste für den Moment. 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
2: Teils sind nur ein paar Wolken unterwegs, teils hängt auch mehr Grau am Himmel. Aber es bleibt trocken. Aktuell liegen wir bei 14 bis 7 Grad. Heute zieht's insgesamt wechselnd wolkig weiter. Meist bleibt's trocken. Dazu wird's richtig warm. Die Höchstwerte liegen zwischen 27 und 31 Grad.
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0: unverkennbare Melodie wurde wieder zum Nummer 1 Hit. Nur kaum jemand hat es bemerkt. Alex Christensen über Gala, Freed from Desire.
1: Als der Song Gala, Freed from Desire, ich glaube 1996 veröffentlicht wurde, ist mir sofort aufgefallen, dass der so eine eingängige Melodie hat und die ist na na na na na na na na na na na na. Hat so eine gewisse Methode und habe ich mir das aufgeschrieben in mein Notizheft. Irgendwann musste man einen Song machen, der so ähnlich ist, so ähnlich gestaltet ist. Und dann habe ich 5 Jahre später La La La La La, It's All Around the World. Und das war inspiriert eigentlich von, ja, von Gala,

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1: Teils sind nur ein paar Wolken unterwegs, teils hängt auch mehr Grau am Himmel. Aber es bleibt trocken. Aktuell liegen wir bei 14 bis 7 Grad. Heute zieht's insgesamt wechselnd wolkig weiter. Meist bleibt's trocken. Dazu wird's richtig warm. Die Höchstwerte liegen zwischen 27 und 31 Grad.

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1: Im Studio Dirk Justus. Im Prozess um einen geplanten Anschlag auf ein Taylor Swift-Konzert in Wien muss der Angeklagte 15 Jahre hinter Gitter. Der 21 Jahre alte Islamist war nach einer Warnung von US-Geheimdiensten festgenommen worden, einen Tag vor dem geplanten Anschlag im August 2024.

0: Straße von Hormuz wieder freigeben. Teheran dementierte eine Einigung. Mit dem Tankrabatt ist wohl wie geplant Ende Juni Schluss. Bundesverkehrsminister Schnieder dämpfte im Handelsblatt jetzt die Erwartungen, dass die Steuersenkung verlängert wird. Immerhin einen Mangel an Sprit oder auch Kerosin sieht der Minister nicht. Der Sommerreiseverkehr ist aus seiner Sicht also nicht in Gefahr. Wer eine Pauschalreise bucht, bekommt jetzt mehr Rechte. Es sind neue EU-Regeln in Kraft getreten. Wer etwa einen Gutschein statt Geld zurückbekommen soll, muss ausdrücklich zustimmen. Die EU-Staaten haben gut 2 Jahre Zeit, die Regeln in nationales Recht umzusetzen.
1: Das ist das Wichtigste für den Moment. 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
2: Teils sind nur ein paar Wolken unterwegs, teils hängt auch mehr Grau am Himmel. Aber es bleibt trocken. Aktuell liegen wir bei 14 bis 7 Grad. Heute zieht's insgesamt wechselnd wolkig weiter. Meist bleibt's trocken. Dazu wird's richtig warm. Die Höchstwerte liegen zwischen 27 und 31 Grad.
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1: Eigentlich ist Dr. Alban Zahnarzt, doch am Wochenende legt er als DJ auf und wird entdeckt. Kurz darauf landet er mit It's My Life seinen größten Hit. Die Botschaft? Niemand soll ihm vorschreiben, wie er zu leben hat. Der Song geht weltweit durch die Decke und Dr. Alban bleibt der Musik treu.
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1: Teils sind nur ein paar Wolken unterwegs, teils hängt auch mehr Grau am Himmel. Aber es bleibt trocken. Aktuell liegen wir bei 14 bis 7 Grad. Heute zieht's insgesamt wechselnd wolkig weiter. Meist bleibt's trocken. Dazu wird's richtig warm. Die Höchstwerte liegen zwischen 27 und 31 Grad.

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1: Im Studio Dirk Justus. Im Prozess um einen geplanten Anschlag auf ein Taylor Swift-Konzert in Wien ist der Angeklagte zu einer langen Haftstrafe verurteilt worden. Der 21-Jährige muss 15 Jahre hinter Gitter. Der Islamist hatte die Pläne gestanden. Er wollte im August 2024 viele Fans des US-Superstars töten. Die USA und der Iran wollen offenbar die Waffenruhe verlängern. Außerdem habe man sich auf einen Rahmen für neue Verhandlungen geeinigt. Auch über das Atomprogramm heißt es aus US-Kreisen. Und der Iran soll die Straße von Hormuz binnen 30 Tagen freigeben. Teheran wies eine Einigung zurück. Viele haben im Sommer mit extremer Hitze zu kämpfen und das kann auch Folgen für die deutsche Wirtschaft haben, das zeigt die Studie eines Kreditversicherers. Schon ab 30 Grad sackt die Produktivität ab, außerdem steigen die Energiekosten, weil mehr gekühlt wird. Bis 2030 drohen Milliardenverluste. Die weltbekannte Holocaust-Gedenkstätte Yad Vashem kommt nach Deutschland. In München entsteht ihr erstes Bildungszentrum außerhalb Israels. Eine kleinere Außenstelle ist in Leipzig geplant. Bundesbildungsministerin Prien sieht als Ziel, die Erinnerungsarbeit und den Kampf gegen Antisemitismus zu stärken.
0: Das ist das Wichtigste für den Moment. 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
2: Teils sind nur ein paar Wolken unterwegs.

0: Tod ließ sich einfach nicht wegschieben. Alex Christensen über Michael Jackson.
1: Ich habe eine wunderbare Erinnerung an Michael Jackson, Black or White. In der Woche, als diese Single rauskam, war mein Boot Nummer 1. Und die hatten eigentlich fest damit gerechnet, dass sie das Boot wegschieben können. Aber Michael Jackson hat es nicht geschafft. Er musste die ganze Zeit auf Nummer 2 sein. Und das war natürlich für mich so als Lausbuben aus dem Hamburger Vorstadt, das ist natürlich ein unfassbarer Sieg, den ich mir hätte nie vorstellen können, dass ich es mal schaffen würde, Michael Jackson nicht auf die Chartkrone zu lassen, auf die 1. Und habe mich da 13 Wochen festgebissen und festgeklebt. Und das finde ich heute immer noch sehr bemerkenswert.
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Kravitz. 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
1: Teils sind nur ein paar Wolken unterwegs, teils hängt auch mehr Grau am Himmel. Aber es bleibt trocken. Aktuell liegen wir bei 14 bis 7 Grad. Heute zieht's insgesamt wechselnd wolkig weiter. Meist bleibt's trocken. Dazu wird's richtig warm. Die Höchstwerte liegen zwischen 27 und 31 Grad.

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1: Im Studio Dirk Justus. Im Prozess um einen geplanten Anschlag auf ein Taylor Swift-Konzert in Wien muss der Angeklagte 15 Jahre hinter Gitter. Der 21 Jahre alte Islamist war nach einer Warnung von US-Geheimdiensten festgenommen worden, einen Tag vor dem geplanten Anschlag im August 2024. Die USA und der Iran haben sich offenbar wieder angenähert. Laut US-Kreisen gibt es ein Rahmenabkommen für eine Verlängerung der Waffenruhe. Es soll auch Gespräche über das iranische Atomprogramm geben. Außerdem soll der Iran die Straße von Hormuz wieder freigeben. Teheran dementierte eine Einigung. Mit dem Tankrabatt ist wohl wie geplant Ende Juni Schluss. Bundesverkehrsminister Schnieder dämpfte im Handelsblatt jetzt die Erwartungen, dass die Steuersenkung verlängert wird. Immerhin einen Mangel an Sprit oder auch Kerosin sieht der Minister nicht. Der Sommerreiseverkehr ist aus seiner Sicht also nicht in Gefahr. Gefährliche Ladegeräte oder unsicheres Kinderspielzeug. Die EU findet, dass Temu zu wenig gegen illegale Produkte auf seiner Plattform tut. Jetzt hat die Kommission deswegen eine 200 Millionen Euro Strafe gegen den chinesischen Online-Riesen verhängt. Temu spricht von einer unverhältnismäßigen Strafe.
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1: Mit den ersten richtig warmen Tagen hat es in NRW tragischerweise bereits mehrere tödliche Badeunfälle gegeben. In Paderborn ist ein 26 Jahre alter Nichtschwimmer in einem See untergegangen. Bei einer Suchaktion wurde er leblos aus dem Wasser gezogen. Er starb später im Krankenhaus. Auch in Herne und Sassenberg ertranken in den letzten Tagen bereits zwei Männer. In Warstein sucht die Polizei unbekannte Feuerteufel. Allein im Mai hat es jetzt schon zum vierten Mal gebrannt. In den drei vorherigen Fällen wurde bereits nachgewiesen, dass es Brandstiftung war. Dabei brannten ein Auto, ein Hochsitz und Sperrmüll vor einem Mehrfamilienhaus.

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1: Mit Sonne und Wolken geht's in den Morgen. Erstmal bleibt's trocken. Später am Tag können dann aber vereinzelt Schauer und Gewitter runterkommen, teils auch mit Starkregen und Hagel. Und in Gewitternähe sind Sturmböen drin. Dazu wird's sehr warm mit 27 bis 31 Grad. Morgen etwas gedämpfter mit Wolken und in der Südhälfte ab und zu Schauern oder einem Gewitter. Am Sonntag wieder unbeständiger mit Schauern.
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1: Im Moment ist alles frei auf den Straßen bei uns in NRW. Keine Staus.
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3: 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Einen traumhaften guten Morgen an diesem Freitag. Es ist kurz nach fünf, kurze Woche und schon wieder heute nach Feierabend, Wochenende. So muss das sein und deswegen starten wir jetzt den 90s Rob Green Wochenend Countdown. Heute nach Feierabend ist endlich Weekend. Christina Aguilera, hier ist What a Girl Wants.

Corona in der Show, The Rhythm of the Night aus dem Jahr 93. Guten Morgen an diesem Freitag. Rob Gray mit 90s Dance Radio. Schön, dass ihr dabei seid. Shaggy's Bombastic und Britney Spears in der Show. Wir gehen zurück ins Jahr 1999. Hier ist Born to Make You Happy.

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1: Yes, Leute, es ist Freitag. Guten Morgen zusammen deutschlandweit im Digitalradio DAB Plus in der kostenlosen Sender-App auf 90s90s.de und bei den Smart Speakern. Ihr bekommt 24/7 den coolen Sound der 90er hier bei 90s90s Radio. Rob Green Morning, so C-Block gleich, time is ticking away, aber 99 mit The Riddle, hier ist Gigi D'Agostino.

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1: Im Studio Anna Löwer. Im Prozess um einen geplanten Anschlag auf ein Taylor Swift-Konzert in Wien ist der Angeklagte zu einer langen Haftstrafe verurteilt worden. Der 21-Jährige muss 15 Jahre hinter Gitter. Der Islamist hatte die Pläne gestanden. Er wollte im August 2024 so viele Fans des US-Superstars wie möglich töten. Deutschlands oberste Verbraucherschützer sind gegen eine Verlängerung des Tankrabatts. Die Chefin des Verbraucherzentrale Bundesverbands, POP, nennt ihn in den Funke-Zeitungen teuer und ineffizient. Die Regierung hatte den Rabatt eingeführt, um höhere Spritpreise durch den Iran-Krieg abzufedern. Der Ebola-Ausbruch in der Demokratischen Republik Kongo kann gestoppt werden. Dieser Meinung ist der Chef der Weltgesundheitsorganisation Tedros. Er rief die Weltgemeinschaft auf, die finanzielle Unterstützung zu verstärken. So könnten die Menschen mit den nötigen Hilfsgütern versorgt werden. Die Hitzewelle hat Westeuropa weiter fest im Griff. In Italien wurde für Städte wie Rom und Florenz die höchste Warnstufe ausgerufen. Auch in Frankreich wird geschwitzt. In einer Grundschule im Südwesten des Landes musste der Unterricht zeitweise gestoppt werden. 53 Grad wurden in dem Gebäude gemessen.
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2: Mit den ersten richtig warmen Tagen hat es in NRW tragischerweise bereits mehrere tödliche Badeunfälle gegeben. In Paderborn ist ein 26 Jahre alter Nichtschwimmer in einem See untergegangen. Bei einer Suchaktion wurde er leblos aus dem Wasser gezogen. Er starb später im Krankenhaus. Auch in Herne und Sassenberg ertranken in den letzten Tagen bereits zwei Männer. In Warstein sucht die Polizei unbekannte Feuerteufel. Allein im Mai hat es jetzt schon zum vierten Mal gebrannt. In den drei vorherigen Fällen wurde bereits nachgewiesen, dass es Brandstiftung war. Dabei brannten ein Auto, ein Hochsitz und Sperrmüll vor einem Mehrfamilienhaus. Im letzten Fall waren durch die Flammen auch die Hausbewohner in Gefahr.
0: Das ist das Wichtigste für den Moment. 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
3: Mit Sonne und Wolken geht's in den Morgen. Erstmal bleibt's trocken. Später am Tag können dann aber vereinzelt Schauer und Gewitter runterkommen, teils auch mit Starkregen und Hagel. Und in Gewitternähe sind Sturmböen drin. Dazu wird's sehr warm mit 27 bis 31 Grad. Morgen etwas gedämpfter mit Wolken und in der Südhälfte ab und zu Schauern oder einem Gewitter. Am Sonntag wieder unbeständiger mit Schauern.
0: Verkehr.
3: Nichts los auf den Straßen, aktuell freie Fahrt.
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4: Kurz nach halb sechs an diesem Freitag mittendrin im 90s Rob Green Wochenend Countdown. Schön, dass ihr dabei seid. Nur hier gibt's den coolen Sound der 90er. Und Freitag ist heute, Leute. BG, the Prince of Rap, the Color of My Dreams. Nach Real McCoy, hier ist Love and Devotion.

BG, the Prince of Rap. The Color of My Dreams an diesem Freitag. Hi zusammen, ab mit uns langsam, aber sicher Richtung Wochenende mit Annika Mosey. Here comes the hot step.

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1: Guten Morgen zusammen und jetzt ein sehr schöner Song aus unserem 90s Love Songs Radio in der App und im Web. Zurück ins Jahr 92 mit My Lovin'. Hier sind En Vogue.

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1: Im Studio Anna Löwer. Im Prozess um einen geplanten Anschlag auf ein Taylor Swift-Konzert in Wien ist der Angeklagte zu einer langen Haftstrafe verurteilt worden. Der 21-Jährige muss 15 Jahre hinter Gitter. Der Islamist hatte die Pläne gestanden. Er wollte im August 2024 so viele Fans des US-Superstars wie möglich töten. Deutschlands oberste Verbraucherschützer sind gegen eine Verlängerung des Tankrabatts. Die Chefin des Verbraucherzentrale Bundesverbands, POP, nennt ihn in den Funke-Zeitungen teuer und ineffizient. Die Regierung hatte den Rabatt eingeführt, um höhere Spritpreise durch den Iran-Krieg abzufedern. Israel hat die Zusammenarbeit mit UN-Generalsekretär Guterres aufgekündigt. Anlass sei die Entscheidung, Israel wegen Vorwürfen der sexualisierten Gewalt in Konfliktgebieten auf eine schwarze Liste

0: Abzocke im Netz. Viele Fans suchen günstige Trikots und landen auf dubiosen Shops. Wer darauf reinfällt, bekommt eventuell keine Ware und das Geld ist weg. Oft kommen Plagiate aus Nicht-EU-Ländern und können kaum reklamiert werden.
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2: Mit den warmen Tagen hat es in NRW tragischerweise bereits mehrere tödliche Badeunfälle gegeben. In Paderborn ist ein 26 Jahre alter Nichtschwimmer in einem See untergegangen. Bei einer Suchaktion wurde er leblos aus dem Wasser gezogen. Er starb später im Krankenhaus. Auch in Herne und Sassenberg ertranken in den letzten Tagen bereits zwei Männer. Das Land NRW will kommende Woche 15 Menschen zu Ehrenbürgern machen für ihren Einsatz für die Gleichstellung und Anerkennung queerer Menschen. Am Dienstag überreicht Ministerpräsident Wüst die Orden. Unter den Geehrten sind unter anderem der Grünen-Politiker Volker Beck und der Lindenstraße-Macher Hans W. Geißendörfer, so die Staatskanzlei.
1: Das ist das Wichtigste für den Moment. 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
3: Mit Sonne und Wolken geht's in den Morgen. Erstmal bleibt's trocken. Später am Tag können dann aber vereinzelt Schauer und Gewitter runterkommen, teils auch mit Starkregen und Hagel. Und in Gewitternähe sind Sturmböen drin. Dazu wird's sehr warm mit 27 bis 31 Grad. Morgen etwas gedämpfter mit Wolken und in der Südhälfte ab und zu Schauern oder einem Gewitter. Am Sonntag wieder unbeständiger mit Schauern.
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3: Es gibt gerade keine Staus, man kommt entspannt durch.

6 an diesem Freitag. Yes, wir haben es fast wieder geschafft. Ich liebe diese kurzen Wochen im Mai. Sehr, sehr schön. Heute Freitag, das heißt, wir sind mittendrin im 90s, 90s Rob Green Wochenend-Countdown. Heute Abend nach Feierabend oder heute Nachmittag, je nachdem, wann ihr Feierabend macht, ist endlich Weekend. Hier ist Michael Jackson's Who Is It? Und gleich Robs Mix-Up, das Spiel mit der KI. Es geht um die

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1: Hello?
2: Bianca, Rob Green, 90s Radio.
1: Hi.
2: Na, nicht das erste Mal, dass wir spielen.
1: Nee, nicht das erste Mal.
2: Sehr schön.
1: Öfter.
2: Ja, ne, wie oft?
1: 6-7 Mal.
2: Das ist echt ein Rekord, glaube ich.
1: Ja, vielleicht.
2: Du brauchst, da höre ich jetzt raus, ein 90s Summer Cap.
1: Ja, gut. Definitiv.
2: Dann lass es mal gucken, ob Bianca Schütz aus Allendorf schlau ist. Der heutige Song ist das hier. Du weißt ja, wie das geht, entweder von wem oder wie der Song heißt, okay?
1: Ja.

0: einfach, oder?
1: Das ist total schwer.
0: Ist es?
1: Ja, ich weiß es gar nicht, aber ich würde jetzt sagen, Dr. Alban.
0: Nein, das war in der Tat Ace of Base.
1: Ja, das doch ist schwer.
0: Ich hab, tatsächlich, du hast so oft gewonnen und ich habe das wirklich als einfach gerade empfunden, aber ja, das ist immer subjektiv, ne?
1: Ja, also ich habe es echt nicht erkannt.
0: Bianca, sollte nicht sein heute.
1: Nee, ich probiere das dann nochmal.
0: Du probierst es nochmal und dann telefonieren wir nochmal und bis dahin Grüße nach Allendorf und dann bis bald.
1: Bis bald, alles klar.
0: Tschüss. Ciao.
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Spin Doctors to Princess. 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Rob Green mit der Morning Show. Guten Morgen und 1995 mit Captain Jack. Hier ist Captain Jack.

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1: Im Studio Anna Löwer. Im Prozess um einen geplanten Anschlag auf ein Taylor Swift-Konzert in Wien ist der Angeklagte zu einer langen Haftstrafe verurteilt worden. Der 21-Jährige muss 15 Jahre hinter Gitter. Der Islamist hatte die Pläne gestanden. Er wollte im August 2024 viele Fans des US-Superstars töten. Deutschlands oberste Verbraucherschützer sind gegen eine Verlängerung des Tankrabatts. Die Chefin des Verbraucherzentrale Bundesverbands, POP, nennt ihn in den Funke-Zeitungen teuer und ineffizient. Die Regierung hatte den Rabatt eingeführt, um höhere Spritpreise durch den Iran-Krieg abzufedern. Der Ebola-Ausbruch in der Demokratischen Republik Kongo kann gestoppt werden. Dieser Meinung ist der Chef der Weltgesundheitsorganisation Tedros. Er rief die Weltgemeinschaft auf, die finanzielle Unterstützung zu verstärken. So könnten die Menschen mit den nötigen Hilfsgütern versorgt werden. Eine Rakete des US-Raumfahrtunternehmens Blue Origin ist bei einem Test auf der Startrampe in Florida explodiert. Laut dem Unternehmen von Amazon-Milliardär Jeff Bezos gab es eine Anomalie beim Zündungstest. Verletzt wurde offenbar niemand.
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2: Mit den warmen Tagen hat es in NRW tragischerweise bereits mehrere tödliche Badeunfälle gegeben. In Paderborn ist ein 26 Jahre alter Nichtschwimmer in einem See untergegangen. Bei einer Suchaktion wurde er leblos aus dem Wasser gezogen. Er starb später im Krankenhaus. Auch in Herne und Sassenberg ertranken in den letzten Tagen bereits zwei Männer. Das Land NRW will kommende Woche 15 Menschen zu Ehrenbürgern machen für ihren Einsatz für die Gleichstellung und Anerkennung queerer Menschen. Am Dienstag überreicht Ministerpräsident Wüst die Orden. Unter den Geehrten sind unter anderem der Grünen-Politiker Volker Beck und der Lindenstraßemacher Hans W. Geißendörfer, so die Staatskanzlei.
0: Das ist das Wichtigste für den Moment. 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
3: Mit Sonne und Wolken geht's in den Morgen. Erstmal bleibt's trocken. Später am Tag können dann aber vereinzelt Schauer und Gewitter runterkommen, teils auch mit Starkregen und Hagel. Und in Gewitternähe sind Sturmböen drin. Dazu wird's sehr warm mit 27 bis 31 Grad. Morgen etwas gedämpfter mit Wolken und in der Südhälfte ab und zu Schauern oder einem Gewitter. Am Sonntag wieder unbeständiger mit Schauern.
0: Verkehr.
3: Es gibt gerade keine Staus. Man kommt entspannt durch.
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4: Kurz nach 6:30 an diesem Freitag mittendrin im 90s Rob Green Wochenend-Countdown. Das heißt, noch einmal arbeiten, Leute. Und dann haben wir schon Weekend. Gleich die Timeline. Wir gucken mal, was an diesem 29. Mai in den 90ern so los war. Nach Mr. President, I give you my heart. Aber jetzt ein One-Hit-Wonder. Aber was für einer aus dem Jahr 93. Here we go, Stack a Bow.

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1: Ja, guten Morgen Deutschland, Rob Green hier, der 29.05. und heute Doppelgeburtstag in der Timeline von zwei ganz großen 90s-Helden. Heute im Jahr 1967 wird Noel Gallagher geboren. Mitte der 90s wird er zu einer der zentralen Figuren des Britpop als Teil von, klar, Oasis. Seit 2011 hat er sein eigenes Solo-Projekt. Herzlichen Glückwunsch also heute Noel Gallagher. Und ebenfalls feiert eine Lady Geburtstag, die wir alle kennen. Mel B. von den Spice Girls wird heute im Jahr 1975 in Leeds in Großbritannien geboren. Melanie Janine Brown wird als Teil der Spice Girls ein Weltstar. Sie ist Scary Spice, die Unheimliche unter den Girls. Und auch sie startete dann später eine Solo-Karriere. Da haben wir doch mal eine Gemeinsamkeit bei unseren beiden heutigen Geburtstagskindern. Also Glückwunsch Mel B. und Noel Gallagher von Oasis. Und das war der 29.05. in den 90ern. 90s.
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Und ihr wisst ja, wenn ihr öfter zuhört, dass ich dieses Radio liebe und zwar 90s 90s Dinner Party. Das ist wirklich so schön, wenn es draußen dunkel ist und man hat ein Weinchen oder ein Bierchen in der Hand und diese geilen soften Beats aus den 90ern. 90s 90s Dinner Party Radio, sehr zu empfehlen, wie man gerade hört. Jetzt aus diesem Radio 1994 mit You Gotta Be. Hier in der Show ist Desiree.

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1: Im Studio Anna Löwer. Das Urteil im Prozess um einen geplanten Anschlag auf ein Taylor Swift-Konzert in Wien steht. Der Angeklagte muss für 15 Jahre ins Gefängnis. Im August 2024 war der 21-Jährige von US-Geheimdiensten festgenommen worden, kurz vor dem geplanten Anschlag. Eine Rakete des US-Raumfahrtunternehmens Blue Origin ist bei einem Test auf der Startrampe in Florida explodiert. Laut dem Unternehmen von Amazon-Milliardär Jeff Bezos gab es eine Anomalie beim Zündungstest. Verletzt wurde offenbar niemand. Zur Fußball-WM warnt die Verbraucherzentrale vor Abzocke im Netz. Viele Fans suchen günstige Trikots und landen auf dubiosen Shops. Wer darauf reinfällt, bekommt eventuell keine Ware und das Geld ist weg. Oft kommen Plagiate aus Nicht-EU-Ländern und können kaum reklamiert werden. Israel hat die Zusammenarbeit mit UN-Generalsekretär Guterres aufgegriffen.

0: auf Ex. Ende des Jahres endet Guterres Amtszeit.
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2: Im Fall der getöteten Luisa aus Freudenberg müssen die beiden minderjährigen Täterinnen über 140.000 Euro zahlen. Die Familie der getöteten 12-Jährigen hatte zivilrechtlich geklagt. Strafrechtlich bleibt die Tat trotz eines Geständnisses der beiden Mädchen ohne Folgen, weil beide damals unter 14 und damit nicht strafmündig waren. In Warstein sucht die Polizei unbekannte Feuerteufel. Allein im Mai hat es jetzt schon zum vierten Mal gebrannt. In den drei vorherigen Fällen wurde bereits nachgewiesen, dass es Brandstiftung war. Dabei brannten ein Auto, ein Hochsitz und Sperrmüll vor einem Mehrfamilienhaus. Im letzten Fall waren durch die Flammen auch die Hausbewohner in Gefahr.
1: Das ist das Wichtigste für den Moment. 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
3: Heiter bis wolkig geht's in den Morgen, also erstmal ganz okay zum Rausgehen. Später wird's aber ungemütlicher. Da kommen einzelne Schauer runter, vereinzelt auch Gewitter, teils mit Starkregen und Hagel. Und bei den kräftigsten Zellen sind sogar Orkanböen drin. Dazu wird's richtig warm bis heiß mit 27 bis 31 Grad. Morgen weiterhin Sonne und Wolken im Wechsel, ab und zu ein Schauer oder Gewitter. Sonntag dann öfter nass, später eher wieder trocken.
1: Verkehr.
3: Auf der A4 Köln Richtung Herlen-Aachen staut es sich zwischen Elsdorf und Merzenich auf 2 Kilometern.
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4: Kurz nach 7. Guten Morgen, Deutschland. Hi zusammen, hier ist Rob Green. Es ist Freitag. Wir sind mittendrin im 90s Rob Green Wochenend Countdown. Kurze Woche wegen Pfingsten. Sehr, sehr schön, dass wir jetzt schon wieder frei haben. 2 Tage lang. Geil, oder? Gleich Tom Wax in der Show. Da geht's um Decoded. Bis dahin Janet Jackson und NSYNC. Hier ist Tearing Up My Heart.

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Gypsy Woman, Lada Dee, Lada Da aus dem Jahr 91 von Crystal Waters. Guten Morgen an diesem Freitag. Hi zusammen, hier ist Rob Green. Und wie geil ist bitte Decoded mit Tom Wax. Er nimmt wirklich die geilsten 90s Songs auseinander. Wenn ihr am Wochenende ein bisschen mehr Zeit habt, checkt das Video dazu auf unserem YouTube-Kanal 90s Radio. Zurück ins Jahr 93, Enigma's Return to Innocence.

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1: Im Studio Anna Löwer. Im Prozess um einen geplanten Anschlag auf ein Taylor Swift-Konzert in Wien ist der Angeklagte zu einer langen Haftstrafe verurteilt worden. Der 21-Jährige muss 15 Jahre hinter Gitter. Der Islamist hatte die Pläne gestanden. Er wollte im August 2024 viele Fans des US-Superstars töten. Es ist ein großer Rückschlag für das Raumfahrtunternehmen von US-Milliardär Jeff Bezos. Eine Rakete von Blue Origin ist bei einem Test auf der Startrampe in Florida explodiert. Blue Origin konkurriert mit Elon Musks SpaceX. Da geht's auch darum, Dienstleister für das Mondprogramm der NASA zu sein. Deutschlands oberste Verbraucherschützer sind gegen eine Verlängerung des Tankrabatts. Die Chefin des Verbraucherzentrale Bundesverbands, POP, nennt ihn in den Funke-Zeitungen teuer und ineffizient. Die Regierung hatte den Rabatt eingeführt, um höhere Spritpreise durch den Iran-Krieg abzufedern. Wer bekommt den Deutschen Filmpreis? Das zeigt sich heute Abend. In Berlin werden wieder die Lolas verliehen. Große Favoriten sind die Dramen In die Sonne schauen und 22 Bahnen. Was schon feststeht, der Ehrenpreis geht in diesem Jahr an Regisseur Wim Wenders.
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3: Im Fall der getöteten Luisa aus Freudenberg müssen die beiden minderjährigen Täterinnen über 140.000 Euro zahlen. Die Familie der getöteten 12-Jährigen hatte zivilrechtlich geklagt. Strafrechtlich bleibt die Tat trotz eines Geständnisses der beiden Mädchen ohne Folgen, weil beide damals unter 14 und damit nicht strafmündig waren. In Warstein sucht die Polizei unbekannte Feuerteufel. Allein im Mai hat es jetzt schon zum vierten Mal gebrannt. In den drei vorherigen Fällen wurde bereits nachgewiesen, dass es Brandstiftung war. Dabei brannten ein Auto, ein Hochsitz und Sperrmüll vor einem Mehrfamilienhaus. Im letzten Fall waren durch die Flammen auch die Hausbewohner in Gefahr.
0: Das ist das Wichtigste für den Moment. 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
4: Heiter bis wolkig geht's in den Morgen, also erstmal ganz okay zum Rausgehen. Später wird's aber ungemütlicher. Da kommen einzelne Schauer runter, vereinzelt auch Gewitter, teils mit Starkregen und Hagel. Und bei den kräftigsten Zellen sind sogar Orkanböen drin. Dazu wird's richtig warm bis heiß mit 27 bis 31 Grad. Morgen weiterhin Sonne und Wolken im Wechsel, ab und zu ein Schauer oder Gewitter. Sonntag dann öfter nass, später eher wieder trocken.
0: Verkehr.
4: Auf der A4 Köln Richtung Herlen-Aachen staut es sich zwischen Elsdorf und Merzenich auf 2 Kilometern.
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5: Kurz nach 7:30, guten Morgen zusammen, 90s Radio, Rob Green Morning, mittendrin im 90s Rob Green Wochenend-Countdown. War eine kurze Woche wegen Pfingsten und schon wieder heute Nachmittag, heute Abend, je nachdem wann ihr Feierabend macht, ist Weekend. Fanta 4 Dieter nach Jennifer Lopez, ein bisschen Partystimmung heute Morgen, hier ist Let's Get Loud.

0: Freitags ist sie nie da. 90s, 90s Radio, guten Morgen. Hier ist Rob Green. Wannabe von den Spice Girls war tatsächlich der Startschuss der Riesenkarriere der Mädels. Sie sind heute immer noch untereinander befreundet und Victoria Beckham wird ganz emotional, wenn sie an damals denkt.
1: Do you know, I wanted to be the popular girl at school and I was not. I was that kid that was bullied and beaten up. And I dreamt of being that popular girl. Overnight I was. And I was doing it with my four best friends. And I feel emotional when I think about it because it was everything.
0: Okay, krasse Geschichte von der gemobbten Schülerin zum Superstar. Und eine andere von den Spice Girls hat heute Geburtstag. Mel B wird 51. Happy Birthday!
2: Yeah!

Lieblingssong von Dr. Alban, Le Cus Trocken. Guten Morgen an diesem Freitag, Rob Green hier. Ich habe es gerade erzählt, Mel B. hat Geburtstag heute, wird 51. Und ein Tacken älter und auch Geburtstagskind heute, das ist Noel Gallagher von Oasis, 59 Jahre alt. Happy Birthday, Noel. Es gibt auch News von Oasis. Es gibt eine neue Europatour 2027. Und selbstverständlich, wenn ihr auf sowas steht, gibt es ein eigenes Radio hier bei 90s in der App und im Web. 90s Britpop. Hier in der Show ist Don't Look Back in Anger.

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1: Im Studio Anna Löwer. Im Prozess um einen geplanten Anschlag auf ein Taylor Swift-Konzert in Wien ist der Angeklagte zu einer langen Haftstrafe verurteilt worden. Der 21-Jährige muss 15 Jahre hinter Gitter. Der Islamist hatte die Pläne gestanden. Er wollte im August 2024 viele Fans des US-Superstars töten. Deutschlands oberste Verbraucherschützer sind gegen eine Verlängerung des Tankrabatts. Die Chefin des Verbraucherzentrale Bundesverbands, POP, nennt ihn in den Funke-Zeitungen teuer und ineffizient. Die Regierung hatte den Rabatt eingeführt, um höhere Spritpreise durch den Iran-Krieg abzufedern. Es ist ein großer Rückschlag für das Raumfahrtunternehmen von US-Milliardär Jeff Bezos. Eine Rakete von Blue Origin ist bei einem Test auf der Startrampe in Florida explodiert. Blue Origin konkurriert mit Elon Musks SpaceX. Da geht's auch darum, Dienstleister für das Mondprogramm der NASA zu sein. Politische Spannungen belasten weiter die Vorbereitungen der Fußball-Weltmeisterschaft. Kurz vor Beginn hat die iranische Nationalmannschaft offenbar immer noch keine Visa für die USA. Dort finden alle Vorrundenspiele des Iran statt.
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2: Im Prozess um Geldwäsche in Millionenhöhe hat das Landgericht Köln einen 62-Jährigen zu einem Jahr und 10 Monaten Haft verurteilt. Ein weiterer Angeklagter kam mit einer Verwarnung davon. Die beiden hatten laut Gericht ein älteres Ehepaar um Geld, Schmuck und Gold im Wert von rund 1 Million Euro gebracht. Davon kauften sie sich Luxusautos und Häuser. Mit den warmen Tagen hat es in NRW tragischerweise

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1: Heiter bis wolkig geht's in den Morgen, also erstmal ganz okay zum Rausgehen. Später wird's aber ungemütlicher. Da kommen einzelne Schauer runter, vereinzelt auch Gewitter, teils mit Starkregen und Hagel. Und bei den kräftigsten Zellen sind sogar Orkanböen drin. Dazu wird's richtig warm bis heiß mit 27 bis 31 Grad. Morgen weiterhin Sonne und Wolken im Wechsel, ab und zu ein Schauer oder Gewitter. Sonntag dann öfter nass, später eher wieder trocken.
0: Verkehr.
1: Auf der A4 Köln Richtung Herlen-Aachen staut es sich zwischen Elsdorf und Merzenich auf 2 Kilometern. Und auf der A40 Duisburg Richtung Essen gibt es zwischen Mülheim Heimat Erde und Essen-Frohnhausen ebenfalls 2 Kilometer Stau.
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3: Es ist kurz nach 8. Guten Morgen. Hier ist 90s Radio mittendrin im 90s Rob Green Wochenend Countdown. Eine kurze Woche wegen Pfingsten und morgen ist schon wieder Samstag und dann gibt es den Sonntag und dann müssen wir nicht arbeiten. Also Weekend im Anmarsch. Erstmal in der Show Tupac und Dr. Dre, California Love. Caught in the Act jetzt, Love is Everywhere. Und dann spielen wir mit Bianca. Und zwar geht es um Robs Mix-Up, das Spiel mit der KI. Mal gucken, ob Bianca ein

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1: Hallå?
2: Bianca, Rob Green, 90s Radio.
1: Hi.
2: Na, nicht das erste Mal, dass wir spielen.
1: Nee, nicht das erste Mal.
2: Sehr schön.
1: Was ist das?
2: Ja, ne, wie oft?
1: 6-7 Mal.
2: Das ist echt ein Rekord, glaube ich.
1: Ja, vielleicht.
2: Du brauchst, da höre ich jetzt raus, ein 90s Summer Cap.
1: Ja, gut. Definitiv.
2: Dann lass es mal gucken, ob Bianca Schütz mit Ü aus Allendorf schlau ist. Der heutige Song ist das hier. Du weißt ja, wie das geht, entweder von wem oder wie der Song heißt, okay?
1: Ja.

0: ist doch einfach, oder?
1: Das ist total schwer.
0: Ist es?
1: Ja, ich weiß es gar nicht, aber ich würde jetzt sagen, Dr. Alban.
0: Nein, das war in der Tat Ace of Base.
1: Ja, das doch ist schwer.
0: Tatsächlich, du hast so oft gewonnen und ich habe das wirklich als einfach gerade empfunden, aber ja, das ist immer subjektiv, ne?
1: Ja, also ich hätte es echt nicht erkannt.
0: Bianca, sollte nicht sein heute.
1: Nee, ich probiere das dann nochmal.
0: Du probierst es nochmal und dann telefonieren wir nochmal und bis dahin Grüße nach Allendorf und dann bis bald.
1: Bis bald, alles klar.
0: Tschüss. Ciao.
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1: Im Studio Anna Löwer. Das Urteil im Prozess um einen geplanten Anschlag auf ein Taylor Swift-Konzert in Wien steht. Der Angeklagte muss für 15 Jahre ins Gefängnis. Im August 2024 war der 21-Jährige von US-Geheimdiensten festgenommen worden, kurz vor dem geplanten Anschlag. Bei den Verhandlungen über ein mögliches Ende des Iran-Krieges ist weiterhin viel unklar. Der Iran dementierte, dass sich beide Seiten angenähert haben. Zuvor hatte US-Vizepräsident Vance gesagt, dass es Fortschritte bei einem Abkommen gibt. Da gehe es etwa um die Öffnung der Straße von Hormuz und eine Verlängerung der Waffenruhe. Zur Fußball-WM warnt die Verbraucherzentrale vor Abzocke im Netz. Viele Fans suchen günstige Trikots und landen auf dubiosen Shops. Wer darauf reinfällt, bekommt eventuell keine Ware und das Geld ist weg. Oft kommen Plagiate aus Nicht-EU-Ländern und können kaum reklamiert werden. Eine Rakete des US-Raumfahrtunternehmens Blue Origin ist bei einem Test auf der Startrampe in Florida explodiert, das berichten mehrere Medien. Das Unternehmen von Amazon-Milliardär Jeff Bezos nannte den Vorfall bei X eine Anomalie. Der Grund für die Explosion ist unklar.
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2: Im Prozess um Geldwäsche in Millionenhöhe hat das Landgericht Köln einen 62-Jährigen zu einem Jahr und 10 Monaten Haft verurteilt. Ein weiterer Angeklagter kam mit einer Verwarnung davon. Die beiden hatten laut Gericht ein älteres Ehepaar um Geld, Schmuck und Gold im Wert von rund 1 Million Euro gebracht. Davon kauften sie sich Luxusautos und Häuser. Mit den warmen Tagen hat es in NRW tragischerweise bereits mehrere tödliche Badeunfälle gegeben. In Paderborn ist ein 26 Jahre alter Nichtschwimmer in einem See untergegangen. Bei einer Suchaktion wurde er leblos aus dem Wasser gezogen. Er starb später im Krankenhaus. Auch in Herne und Sassenberg ertranken in den letzten Tagen bereits 2 Männer.
0: Das ist das Wichtigste für den Moment. 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
3: Heiter bis wolkig geht's in den Morgen, also erstmal ganz okay zum Rausgehen. Später wird's aber ungemütlicher. Da kommen einzelne Schauer runter, vereinzelt auch Gewitter, teils mit Starkregen und Hagel. Und bei den kräftigsten Zellen sind sogar Orkanböen drin. Dazu wird's richtig warm bis heiß mit 27 bis 31 Grad. Morgen weiterhin Sonne und Wolken im Wechsel, ab und zu ein Schauer oder Gewitter. Sonntag dann öfter nass, später eher wieder trocken.
0: Verkehr.
3: Auf der A3 Oberhausen Richtung Arnheim staut es sich zwischen dem Kreuz Oberhausen West und dem Kreuz Oberhausen auf 4 Kilometern. Und auf der A4 Köln Richtung Herlen-Aachen sind es zwischen Elsdorf und Merzenich 2 Kilometer Stau.
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4: Kurz nach 8:30. Guten Morgen zusammen. Rob Green hier mit 90s Radio mittendrin. Im 90s Rob Green Wochenend-Countdown. Noch einmal arbeiten und dann ist Weekend mal wieder. Gleich die Timeline. Wir schauen mal, wer am 29.05. alles Geburtstag heute hat. Army of Lovers bis dahin erstmal Crucified und Oops Now ist Janet Jackson.

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1: Yes, guten Morgen Deutschland, 29.05. und heute Doppelgeburtstag in der Timeline von zwei ganz großen 90s-Helden. Heute im Jahr 67 wird Noel Gallagher geboren. Mitte der 90s wird er zu einer der zentralen Figuren des Britpops als Teil von Oasis. Seit 2011 hat er übrigens auch sein eigenes Solo-Projekt. Also herzlichen Glückwunsch zum Geburtstag Noel Gallagher von Oasis. Und ebenfalls feiert jemand, den wir alle lieben, und zwar Mel B. Wird heute im Jahr 75 in Leeds, Großbritannien, geboren. Melanie Janine Brown wird als Teil der Spice Girls ein Weltstar. Sie ist klar, Scary Spice. Und auch sie startete dann später eine Solo-Karriere. Da haben wir doch mal eine Gemeinsamkeit bei unseren beiden heutigen Geburtstagskindern. Mel B. und Noel Gallagher.
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Snap in der Show an diesem Freitag. Do You See the Light? Und jetzt ein sehr schönes Song aus dem 90s Love Songs Radio in der App und im Web aus dem Jahr 96. Lauryn Hill mit den Fugees, Killing Me

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1: Im Studio Anna Löwer. Im Prozess um einen geplanten Anschlag auf ein Taylor Swift-Konzert in Wien ist das Urteil gefallen. Der Angeklagte muss 15 Jahre ins Gefängnis. Im August 2024 war der 21-Jährige kurz vor dem Anschlag festgenommen worden. Die österreichischen Behörden hatten die Pläne mit Hilfe von US-Geheimdiensten aufgedeckt. Bei den Verhandlungen über ein mögliches Ende des Iran-Krieges ist weiterhin viel unklar. Der Iran dementierte, dass sich beide Seiten angenähert haben. Zuvor hatte US-Vizepräsident Vance gesagt, dass es Fortschritte bei einem Abkommen gibt. Es ist ein großer Rückschlag für das Raumfahrtunternehmen von US-Milliardär Jeff Bezos. Eine Rakete von Blue Origin ist bei einem Test auf der Startrampe in Florida explodiert. Blue Origin konkurriert mit Elon Musks SpaceX. Da geht's auch darum, Dienstleister für das Mondprogramm der NASA zu sein. Nach mehreren Warnstreiks gibt es bei der Deutschen Telekom eine Tarifeinigung. Ab August steigt für die rund 60.000 Beschäftigten das zusätzliche Monatsentgelt um 150 Euro. In den nächsten 2 Jahren soll es weitere Lohnsteigerungen geben. Arbeitgeber und Gewerkschaften zeigten sich zufrieden mit dem Abschluss.
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3: Im Fall der getöteten Luisa aus Freudenberg müssen die beiden minderjährigen Täterinnen über 140.000 Euro zahlen. Die Familie der getöteten 12-Jährigen hatte zivilrechtlich geklagt. Strafrechtlich bleibt die Tat trotz eines Geständnisses der beiden Mädchen ohne Folgen, weil beide damals unter 14 und damit nicht strafmündig waren. Das Land NRW will kommende Woche 15 Menschen zu Ehrenbürgern machen für ihren Einsatz für die Gleichstellung und Anerkennung queerer Menschen. Am Dienstag überreicht Ministerpräsident Wüst die Orden. Unter den Geehrten sind unter anderem der Grünen-Politiker Volker Beck und der Lindenstraße-Macher Hans W. Geißendörfer, so die Staatskanzlei.
0: Das ist das Wichtigste für den Moment. 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
4: Sonnig ist es erstmal, aber die Wolken schieben sich im Laufe des Vormittags mehr davor. Und zum Nachmittag kann dann vereinzelt ein Schauer runterkommen. Auch ein Gewitter ist drin mit Starkregen. Warm wird's trotzdem. Die Höchstwerte liegen bei 28 bis 32 Grad. Morgen bleibt's wolkig mit einzelnen Schauern. Sonntag dann öfter nass und etwas kühler.
0: Verkehr.
4: Auf der A3 Oberhausen Richtung Arnheim staut es sich zwischen dem Kreuz Oberhausen West und dem Kreuz Oberhausen auf 4 Kilometern. Auf der A4 Köln Richtung Herlen-Aachen gibt es zwischen Elsdorf und Merzenich 2 Kilometer Stau. Und auf der A45 Hagen Richtung Dortmund stockt es zwischen dem Kreuz Dortmund West und Dortmund Hafen auf 3 Kilometern.
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5: Es ist kurz nach 9, die meisten von euch jetzt schon auf der Arbeit, 90s at work, und wir sind mittendrin im 90s Rob Green Wochenend Countdown, denn heute nach Feierabend ist endlich wieder mal Weekend. Gleich ist Tom Wax in der Show bei mir, es geht um Decoded Folge 1, eine brandneue Geschichte hier von 90s Radio, im Radio und auch zu sehen bei YouTube bei 90s. Es geht um Rockefeller's Gang von Fatboy Slim, mehr dazu nach Hathaway und Robbie Williams.

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1: Ja. Yeah.
2: 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Das sind natürlich die Vocals. Die stammen nämlich von den Vinyl Dogs, eigentlich eine Hip-Hop-Truppe.
3: Check it out right about now. It's no other than the Funk Soul Brother. The Lord Finesse, and you're welcome to the world of the Vinyl Dogs right about now.
2: Und zusammengeschnitten klingt das bei Fatboy Slim dann so. Einfach ein bisschen umgebaut.
3: Right about now, the Funk Soul Brother. Check it out now, the Funk Soul Brother.
4: Right about now,
1: echt geil.
4: The Funk Soul Brother. Check it out now, the Funk Soul Brother.
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Das war ein sehr, sehr geiler Song damals. Pretty Fly for a White Guy, 1998, The Offspring. Guten Morgen, Deutschland. Rob Green hier. Wir sind mittendrin im 90s Rob Green Wochenend Countdown. Denn heute nach Feierabend, auch wenn es eine kurze Woche war, haben wir wieder Wochenende. 90s at Work. Das heißt, noch einmal arbeiten, Leute. Und dann bei diesem geilen Wetter ein geiles Wochenende. Zurück ins Jahr 93. Go West. Hier sind die Pet Shop Boys.

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1: Im Studio Anna Löwer. Im Prozess um einen geplanten Anschlag auf ein Taylor Swift-Konzert in Wien ist das Urteil gefallen. Der Angeklagte muss 15 Jahre ins Gefängnis. Im August 2024 war der 21-Jährige kurz vor dem Anschlag festgenommen worden. Die österreichischen Behörden hatten die Pläne mit Hilfe von US-Geheimdiensten aufgedeckt. Die geplante Erhöhung der Tabaksteuer könnte für die Bundesregierung nach hinten losgehen. Davon geht zumindest der Steuerzahlerbund aus, berichtet die Bild. Eine Studie zeigt demnach, dass die extra Steuermilliarden kleiner ausfallen dürften, als man sich das im Finanzministerium ausrechnet. Beschlossen ist die Erhöhung noch nicht. Es ist ein großer Rückschlag für das Raumfahrtunternehmen von US-Milliardär Jeff Bezos. Eine Rakete von Blue Origin ist bei einem Test auf der Startrampe in Florida explodiert. Blue Origin konkurriert mit Elon Musks SpaceX. Da geht's auch darum, Dienstleister für das Mondprogramm der NASA zu sein.
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3: Im Fall der getöteten Luisa aus Freudenberg müssen die beiden minderjährigen Täterinnen über 140.000 Euro zahlen. Die Familie der getöteten 12-Jährigen hatte zivilrechtlich geklagt. Strafrechtlich bleibt die Tat trotz eines Geständnisses der beiden Mädchen ohne Folgen, weil beide damals unter 14 und damit nicht strafmündig waren. Das Land NRW will kommende Woche 15 Menschen zu Ehrenbürgern machen für ihren Einsatz für die Gleichstellung und Anerkennung queerer Menschen. Am Dienstag überreicht Ministerpräsident Wüst die Orden. Unter den Geehrten sind unter anderem der Grünen-Politiker Volker Beck und der Lindenstraßemacher Hans W. Geißendörfer, so die Staatskanzlei.
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4: Sonnig ist es erstmal, aber die Wolken schieben sich im Laufe des Vormittags mehr davor. Und zum Nachmittag kann dann vereinzelt ein Schauer runterkommen. Auch ein Gewitter ist drin mit Starkregen. Warm wird's trotzdem. Die Höchstwerte liegen bei 28 bis 32 Grad. Morgen bleibt's wolkig mit einzelnen Schauern. Sonntag dann öfter nass und etwas kühler.
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4: Auf der A1 Köln Richtung Dortmund staute sich zwischen dem Kreuz Köln-Nord und Köln-Niel auf 2 Kilometern. Und auf der A3 Oberhausen Richtung Arnheim sind es 4 Kilometer Stau zwischen dem Kreuz Oberhausen West und dem Kreuz Oberhausen.
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5: Kurz nach 9:30. Guten Morgen an diesem Freitag. Yes, Leute, noch einmal arbeiten. 90s at work. Und dann ist wieder Weekend. Cure, Friday I'm in Love und Urban Cookie Collective. Rob Green hier mit The Key, The Secret.

0: The Cure. 90s, 90s Radio, jetzt in der Show All That She Wants von Ace of Base, und die neueste Doku heißt All That She Wants, gibt's bei Prime und wurde von Ulf von Ace of Base ganz alleine entschieden, wie Bandkollegen Jenny erzählt.
1: Ulf handed the tapes that we made behind the scenes. He gave them away to a guy. He didn't really ask the rest of us. He just wanted it to happen, I think. It's like, okay, let's make this happen.
0: Okay, Ulf hat persönliche Aufnahmen einen Typen weitergegeben, ohne die anderen zu fragen. Er wollte es einfach durchziehen, sagt Jenny. Ich weiß nicht, ob ich das so cool finden würde, aber schaut euch die Doku an und ja, wir schauen mal, was draus wird. Bei Prime ist das Ganze. Rob Green hier, Ace of Base. Here's All That She Wants in der Show. Good morning, Deutschland.

Fondant Blanc. So, gleich Marie bei der Arbeit. Das war's von mir, Rob Green, an diesem Freitag. Ich wünsche euch wirklich ein sehr schönes Wochenende. Montag um 5 stehen wir dann gemeinsam auf. Also habt eine schöne sonnige Zeit und schönes Wochenende aus dem 90s Dance Radio jetzt in der App und im Web mit Show Me. Hier ist Kim Sanders.

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1: Im Studio Anna Löwer. Die geplante Erhöhung der Tabaksteuer könnte für die Bundesregierung nach hinten losgehen. Davon geht zumindest der Steuerzahlerbund aus, berichtet die Bild. Eine Studie zeigt demnach, dass die extra Steuermilliarden kleiner ausfallen dürften, als man sich das im Finanzministerium ausrechnet. Beschlossen ist die Erhöhung noch nicht. Bei den Verhandlungen über ein mögliches Ende des Iran-Krieges ist weiterhin viel unklar. Der Iran dementierte, dass sich beide Seiten angenähert haben. Zuvor hatte US-Vizepräsident Vance gesagt, dass es Fortschritte bei einem Abkommen gibt. Im Prozess um einen geplanten Anschlag auf ein Taylor Swift-Konzert in Wien ist der Angeklagte zu einer langen Haftstrafe verurteilt worden. Der 21-Jährige muss 15 Jahre hinter Gitter. Der Islamist hatte die Pläne gestanden. Er wollte im August 2024 viele Fans des US-Superstars töten. Zur Fußball-WM warnt die Verbraucherzentrale vor Abzocke im Netz. Viele Fans suchen günstige Trikots und landen auf dubiosen Shops. Wer darauf reinfällt, bekommt eventuell keine Ware und das Geld ist weg. Oft kommen Plagiate aus Nicht-EU-Ländern und können kaum reklamiert werden.
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3: In Warstein sucht die Polizei unbekannte Feuerteufel. Allein im Mai hat es jetzt schon zum vierten Mal gebrannt. In den drei vorherigen Fällen wurde bereits nachgewiesen, dass es Brandstiftung war. Dabei brannten ein Auto, ein Hochsitz und Sperrmüll vor einem Mehrfamilienhaus. Im letzten Fall waren durch die Flammen auch die Hausbewohner in Gefahr. Das Land NRW will kommende Woche 15 Menschen zu Ehrenbürgern machen für ihren Einsatz für die Gleichstellung und Anerkennung queerer Menschen. Am Dienstag überreicht Ministerpräsident Wüst die Orden. Unter den Geehrten sind unter anderem der Grünen-Politiker Volker Beck und der Lindenstraße-Macher Hans W. Geißendörfer, so die Staatskanzlei.
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4: Sonnig ist es erstmal, aber die Wolken schieben sich im Laufe des Vormittags mehr davor. Und zum Nachmittag kann dann vereinzelt ein Schauer runterkommen. Auch ein Gewitter ist drin mit Starkregen. Warm wird's trotzdem. Die Höchstwerte liegen bei 28 bis 32 Grad. Morgen bleibt's wolkig mit einzelnen Schauern. Sonntag dann öfter nass und etwas kühler.
0: Verkehr.
4: Auf der A1 Köln Richtung Dortmund staut es sich zwischen dem Kreuz Köln-Nord und Köln-Niel auf 2 Kilometern. Auf der A2 Dortmund Richtung Oberhausen gibt es zwischen Oberhausen-Königshardt und dem Kreuz Oberhausen ebenfalls 2 Kilometer Stau. Dann stockt es auf der A3 Oberhausen Richtung Arnheim zwischen dem Kreuz Oberhausen-West und dem Kreuz Oberhausen auf 4 Kilometern. Und auf der A4 Köln Richtung Herlin-Aachen sind es 6 Kilometer Stau zwischen dem Kreuz Köln-Gremberg und Köln-Eiffeltor.
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5: Kurz nach 10 an diesem Freitag. Hi, ich bin Marie. Gemeinsam geht's hier Richtung Wochenende und zwar mit Zucht und Ordnung auf der Bühne. Denn sie gehörte auf jeden Fall zu den allerersten Ladies schon in den 80ern, die diesen militärischen Tanzstil, ne, so

0: habe den Hype von Anfang an miterlebt. Mola Adebisi über Backstreet Boys. We've got it going on.
1: Ja, es war 1995, 96, da kam eine neue Band und ich kann mich daran erinnern, die waren im Interview und alle Stars waren Backstage und da sagte der Moderator, okay, ihr singt doch mal kurz A Cappella und dann haben die von Boys to Men End of the Road gesungen und da wussten wir alle, ab jetzt eine neue Zeitrechnung ist angebrochen, die Backstreet Boys sind da, die sind auf die Bühne gegangen, keiner kannte die, also das erste Konzert in Deutschland habe ich anmoderiert, sage ich, hier sind die Backstreet Boys, we've got it going on und die sagen, we've, 15.000 Menschen in der Halle haben alle geguckt, die können ja richtig singen und dann war es das und dann ist der Hype geboren gewesen, also das ist für mich so Backstreet Boys, die ersten Sekunden, ich war mit dabei, wie der Hype begonnen hat.

nicht raining, sondern naja, Blümchen können es vielleicht für Sie regnen, und zwar für Mel B. Hallo, hier ist 90s 90s an diesem Freitag und wir haben eine Geburtstagsmaus, ein Geburtstags-Spice Girl. Die Rede ist von Mel B. Sie wird 51 Jahre alt und wie sollte 90s 90s diesen Geburtstag anders feiern als mit einem zünftigen Spice Girls Hit, und zwar dem bekanntesten, berühmtesten und erfolgreichsten. Hier sind die Spice Girls mit Wannabe. Yo!

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1: Heute Doppelgeburtstag in der Timeline von zwei ganz großen 90er-Helden. Erstens wird heute im Jahr 1967 Noel Gallagher geboren. Mitte der 90er wird er zu einer der zentralen Figuren des Britpop als Teil von Oasis. Seit 2011 hat er sein eigenes Soloprojekt, also herzlichen Glückwunsch heute, Noel Gallagher. Ja, und ebenfalls heute feiert diese Lady hier Geburtstag. Mel B wird heute im Jahr 1975 in Leeds geboren. Melanie Janine Brown wird als Teil der Spice Girls ein absoluter Weltstar der 90er. Sie ist Scary Spice, die Unheimliche unter den Girls. Und auch sie startete dann später eine Solo-Karriere. Da haben wir also mal eine Gemeinsamkeit bei unseren beiden heutigen Geburtstagskindern. Glückwunsch auch an Mel B.
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1: Sonnig ist es erstmal, aber die Wolken schieben sich im Laufe des Vormittags mehr davor. Und zum Nachmittag kann dann vereinzelt ein Schauer runterkommen. Auch ein Gewitter ist drin mit Starkregen. Warm wird's trotzdem. Die Höchstwerte liegen bei 28 bis 32 Grad. Morgen bleibt's wolkig mit einzelnen Schauern. Sonntag dann öfter nass und etwas kühler.
0: Verkehr.
1: Auf der A2 Dortmund Richtung Oberhausen staut es sich zwischen Oberhausen-Königshardt und dem Kreuz Oberhausen auf 2 Kilometern. Auf der A3 Oberhausen Richtung Arnheim sind es 4 Kilometer Stau zwischen dem Kreuz Oberhausen West und dem Kreuz Oberhausen. Und auf der A4 Köln Richtung Herlin-Aachen stockt es zwischen dem Kreuz Köln-Gremberg und Köln-Eiffeltor auf 6 Kilometern.
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Live and Learn. Es ist Freitag, ihr Lieben, bei der Arbeit mit Marie im Ohr. Und heute Nachmittag bzw. Abend ja vielleicht ein bisschen Party. Entweder im Garten, auf der Terrasse, mit dem Kollegen, beim After-Work-Feiern, wie auch immer. Eins steht schon mal und das ist die Musik. Vielleicht aus unserem House Radio, wenn ihr den Sound aus den 90ern feiert. Hier findet ihr alles, was Rang und Namen hatte in der Hauswelt. Zum Beispiel auch den Ultranate und Free in der App und im Web für euch. Das Radio jederzeit verfügbar.

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1: Im Studio Anna Löwer. Das Millionendebakel um die Pkw-Maut hat für Ex-Verkehrsminister Scheuer ein juristisches Nachspiel. Das Landgericht Berlin hat jetzt die Anklage gegen den CSU-Politiker zugelassen. Scheuer soll vor dem Bundestagsuntersuchungsausschuss zur Maut gelogen haben. Er bestreitet das. Abseits der Unklarheiten in den Verhandlungen um eine Waffenruhe wird auch die Fußball-WM zum Streitpunkt zwischen den USA und dem Iran. Zwei Wochen vor dem Turnier hat die iranische Nationalmannschaft noch immer keine Visa für die Einreise. Der iranische Botschafter spricht von nicht eingehaltenen Zusagen. Erstmals in diesem Jahr sind in Deutschland wieder weniger als 3 Millionen Menschen arbeitslos. Im Mai waren es 2,95 Millionen, so die Bundesagentur für Arbeit. Das sind knapp 60.000 weniger als im April. Die Frühjahrsbelebung ist trotzdem nicht richtig in Fahrt gekommen, sagt BA-Chefin Nahles. Das Urteil im Prozess um einen geplanten Anschlag auf ein Taylor Swift-Konzert in Wien steht. Der Angeklagte muss für 15 Jahre ins Gefängnis. Im August 2024 war der 21-Jährige von US-Geheimdiensten festgenommen worden, kurz vor dem geplanten Anschlag.
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2: Im Prozess um Geldwäsche in Millionenhöhe hat das Landgericht Köln einen 62-Jährigen zu einem Jahr und 10 Monaten Haft verurteilt. Ein weiterer Angeklagter kam mit einer Verwarnung davon. Die beiden hatten laut Gericht ein älteres Ehepaar um Geld, Schmuck und Gold im Wert von rund 1 Million Euro gebracht. Davon kauften sie sich Luxusautos und Häuser. In Warstein sucht die Polizei unbekannte Feuerteufel. Allein im Mai hat es jetzt schon zum 4. Mal gebrannt. In den 3 vorherigen Fällen wurde bereits nachgewiesen, dass es Brandstiftung war. Dabei brannten ein Auto, ein Hochsitz und Sperrmüll vor einem Mehrfamilienhaus. Im letzten Fall waren durch die Flammen auch die Hausbewohner in Gefahr.
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3: Sonnig ist es gerade, aber die Wolken nehmen im Lauf des Tages deutlich zu. Am Nachmittag kann dann auch mal ein Schauer runterkommen und vereinzelt kracht's mit Gewitter und Starkregen. Da sind auch Sturmböen drin. Dazu wird's richtig warm mit 28 bis 32 Grad. Morgen geht's mit Sonne und Wolken weiter, ab und zu Schauer und Gewitter. Sonntag eher nass, später besser.
0: Verkehr.
3: Auf der A1 Köln Richtung Euskirchen staut es sich zwischen Erftstadt und dem Kreuz Biesheim auf 3 Kilometern. Auf der A2 Dortmund Richtung Oberhausen sind es 2 Kilometer Stau zwischen Oberhausen-Königshardt und dem Kreuz Oberhausen. Dann gibt es auf der A3 Oberhausen Richtung Arnheim 4 Kilometer stockenden Verkehr zwischen dem Kreuz Oberhausen West und dem Kreuz Oberhausen. Und auf der A4 Köln Richtung Herlin-Aachen staut es sich zwischen dem Kreuz Köln-Gremberg und Köln-Eiffeltor auf 6 Kilometern.
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4: Kennt ihr diese kleine Insel Tonga? Also ich vermute jetzt mal nicht, ich kannte die nicht. Die liegt bei den Fidschi-Inseln, das sagt einem schon eher was. Und genau wegen dieser Insel, also Tonga, entstand ein 90s-Hit. Welcher Hit es war, wer ihn gesungen hat und wie die ganze Geschichte dahinter ist, das erfahrt ihr gleich in einer spannenden Hit-Story. Und zwar direkt nach German Spoon. Und los geht's jetzt mit The Farm. Ich bin Marie, hallo.

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2: Von Neuseeland in die ganze Welt. Sänger Pauly Fuemana schreibt How bizarre während einer Reise nach Tonga, auf der er viele skurrile Erlebnisse hat. 1995 revolutioniert der Song in Neuseeland den kompletten Musikmarkt. Im Rest der Welt dauert der Erfolg etwas. Erst Monate nach dem Release kommt der internationale Durchbruch mit Platz 1 in den USA, Australien und Kanada. Allerdings blieb es ein One-Hit-Wonder.
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1: Sonnig ist es gerade, aber die Wolken nehmen im Lauf des Tages deutlich zu. Am Nachmittag kann dann auch mal ein Schauer runterkommen und vereinzelt kracht's mit Gewitter und Starkregen. Da sind auch Sturmböen drin. Dazu wird's richtig warm mit 28 bis 32 Grad. Morgen geht's mit Sonne und Wolken weiter, ab und zu Schauer und Gewitter, Sonntag eher nass, später besser.
0: Verkehr.
1: Auf der A1 Köln Richtung Euskirchen staut es sich zwischen Erftstadt und dem Kreuz Biesheim auf 3 Kilometern. Auf der A2 Dortmund Richtung Oberhausen sind es 2 Kilometer Stau zwischen Oberhausen-Königshardt und dem Kreuz Oberhausen. Dann gibt es auf der A3 Oberhausen Richtung Arnheim 4 Kilometer stockenden Verkehr zwischen dem Kreuz Oberhausen West und dem Kreuz Oberhausen. Und auf der A4 Köln Richtung Herlin-Aachen sind es 6 Kilometer Stop-and-Go zwischen dem Kreuz Köln-Gremberg und Köln-Eiffeltor.
2: Na, ab geht's mal hier in den Mittagspausen-Countdown mit Sparks. When do I get to sing my way?

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ja, das mag ich gerne. Ein bisschen rumplaudern mit euch hier. Hi, der coole Sound der 90er. Und ich habe gerade etwas entdeckt, was ich noch nicht wusste. Und es hat was zu tun mit dem Song, den wir gleich spielen. Den findet ihr nämlich bei uns in der kostenfreien Sender-App und im Web im Rock Radio. Aber wenn ich den höre, denke ich eigentlich nur an eins. Das ist Eiskalte Engel mit Reese Witherspoon. Wissen wir ja alle Bescheid. Total sexy Geschichte. Und am Ende ist sie mit dem Hauptdarsteller Ryan Phillippe ja auch wirklich zusammengekommen. Die haben Kinder gekriegt, sich dann leider getrennt. Hätte eine super Geschichte werden können, aber krasser Plot-Twist. Reese Witherspoon ist wohl unsterblich verliebt in einen deutschen Multimillionär, mit dem sie gerade knutschend im Urlaub gesichtet wurde. Hallo? Wer ist denn dieser Oliver Hamann, der da an unserer eiskalten Engelfrau rumknabbert? Geile Geschichte. Also, hören wir jetzt den Song auf eine ganz andere Art nochmal. Placebo mit Every You, Every Me aus unserem Rock Radio.

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1: Im Studio Anna Löwer. Im Zusammenhang mit dem Millionendebakel um die Pkw-Maut soll Ex-Verkehrsminister Scheuer vor Gericht. Das Landgericht Berlin hat jetzt die Anklage wegen Falschaussage gegen den CSU-Politiker zugelassen. Er soll vor dem Maut-Untersuchungsausschuss gelogen haben. Scheuer bestreitet das. Eine der wichtigsten Verkehrsadern in den Alpen ist an diesem Wochenende dicht. Die Brenner-Autobahn zwischen Österreich und Italien ist morgen komplett gesperrt. Grund ist eine größere Demo. Anwohner in Tirol protestieren gegen Lärm und Staus. Politische Spannungen belasten weiter die Vorbereitungen der Fußball-Weltmeisterschaft. Kurz vor Beginn hat die iranische Nationalmannschaft offenbar immer noch keine Visa für die USA. Dort finden alle Vorrundenspiele des Iran statt. Erstmals in diesem Jahr sind in Deutschland wieder weniger als 3 Millionen Menschen arbeitslos. Im Mai waren es 2,95 Millionen, so die Bundesagentur für Arbeit. Das sind knapp 60.000 weniger als im April. Die Frühjahrsbelebung ist trotzdem nicht richtig in Fahrt gekommen, sagt BA-Chefin Nahles.
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3: In NRW sind wieder weniger Menschen arbeitslos. Im Mai waren etwa 780.000 ohne Job gemeldet. Das waren 12.000 weniger als im April. Die Frühjahrsbelebung ist trotzdem nicht richtig in Fahrt gekommen, sagt Arbeitsagenturchefin Andrea Nahles. Ein kurioses Blitzerfoto aus Euskirchen ist gerade ein echter Hingucker im Netz. Darauf zu sehen, eine Rentnerin mit einem Rollator. Stolze 42 km/h hat der Blitzer gemessen, erlaubt waren an der Stelle nur 30. Geblitzt wurde allerdings nicht die Oma, sondern ein Kastenwagen. Die Frau war nur zufällig mit aufs Bild gekommen.
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4: Sonnig ist es gerade, aber die Wolken nehmen im Lauf des Tages deutlich zu. Am Nachmittag kann dann auch mal ein Schauer runterkommen und vereinzelt kracht's mit Gewitter und Starkregen. Da sind auch Sturmböen drin. Dazu wird's richtig warm mit 28 bis 32 Grad. Morgen geht's mit Sonne und Wolken weiter, ab und zu Schauer und Gewitter. Sonntag eher nass, später besser.
0: Verkehr.
4: Auf der A1 Köln Richtung Dortmund staut es sich zwischen dem Kreuz Köln-Nord und Köln-Niehl auf 3 Kilometern. Auf der A1 Köln Richtung Euskirchen sind es zwischen Erftstadt und dem Kreuz Biesheim ebenfalls 3 Kilometer Stau. Auf der A2 Oberhausen Richtung Dortmund stockt es zwischen Recklinghausen-Ost und Henrichenburg auf 3 Kilometern. Und auf der A3 Köln Richtung Oberhausen gibt es zwischen Köln-Mülheim und Leverkusen-Zentrum 2 Kilometer Stop-and-Go.
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5: Aus der Rubrik einer von Maries Lieblingssongs. Genau mit dem starten wir jetzt hier rein in die Mittagspause um kurz nach 12. Wir haben Tasmin Archer mit Sleeping Satellite. Und wer ist diese Marie? Das bin ich. Hi.

0: Let's Talk About Sex, das war mein erstes Konzert, auf dem ich jemals gewesen bin, mit, man höre und staune, Alexandra Bechtel. Wie gesagt, wir sind ja schon vor Viva befreundet gewesen und sie war im Gegensatz zu mir früh rauf, sie war sehr viel cooler, sie wusste mit dem Bus irgendwie von Hilden, sie kommt aus Hilden und Solingen, nach Düsseldorf im Club fährt und so, habe ich mitgenommen und die hat damals, hat die Alex mir gezeigt, wie man soscht. Das heißt, Alex konnte eine Bierdose innerhalb von 3 Sekunden leer saufen. Die war echt eigentlich so ein richtiger Proll, ne? Mit Rülpsen, mit allem drum und dran. Ist ja eine ganz tolle Dame aus ihr geworden. Aber damals war sie schon echt heftig drauf.
1: Nein.

0: Larger than life, so klingt ja hier euer Freitag-Arbeitstag mit Marie.
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0: 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Und wenn man Bürger Lars Dietrich ans Mikrofon lässt, dann kann ich euch sagen, dann geht's richtig nach vorne. Ja? Immer samstags von 8 bis 12 begleitet er euch hier ins Wochenende hinein. Natürlich auch wieder morgen früh. Und er hat Geschenke mit dabei, zum Beispiel seine Beatbox. Die bekommt ihr aber nur, wenn ihr erkennt, welchen Hit er euch vorbeatboxt. Das üben wir jetzt einfach mal ganz kurz miteinander. Passt auf.

Also wer von euch da jetzt Destiny's Child rausgehört hat mit Say My Name, der ist komplett gewappnet. Der muss sich sofort anmelden. 90s90s.de. Morgen geht's hier in die nächste Runde mit Bürger Lars Dietrich um eine coole Beatbox. Und selbst wenn ihr das jetzt nicht erkannt habt, traut euch, der ist total lieb und hilft auch immer. 90s, 90s, BRD, Beatboxed.

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1: Heute Doppelgeburtstag in der Timeline von zwei ganz großen 90er-Helden. Erstens wird heute im Jahr 1967 Noel Gallagher geboren. Mitte der 90er wird er zu einer der zentralen Figuren des Britpop als Teil von Oasis. Seit 2011 hat er sein eigenes Soloprojekt, also herzlichen Glückwunsch heute, Noel Gallagher. Ja, und ebenfalls heute feiert diese Lady hier Geburtstag. Mel B wird heute im Jahr 1975 in Leeds geboren. Melanie Janine Brown wird als Teil der Spice Girls ein absoluter Weltstar der 90er. Sie ist Scary Spice, die Unheimliche unter den Girls. Und auch sie startete dann später eine Solo-Karriere. Da haben wir also mal eine Gemeinsamkeit bei unseren beiden heutigen Geburtstagskindern. Glückwunsch auch an Mel B. 90s.
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1: Sonnig ist es gerade, aber die Wolken nehmen im Lauf des Tages deutlich zu. Am Nachmittag kann dann auch mal ein Schauer runterkommen und vereinzelt kracht's mit Gewitter und Starkregen. Da sind auch Sturmböen drin. Dazu wird's richtig warm mit 28 bis 32 Grad. Morgen geht's mit Sonne und Wolken weiter. Ab und zu Schauer und Gewitter. Sonntag eher nass, später besser.
0: Verkehr.
1: Auf der A1 Köln Richtung Euskirchen staut es sich zwischen Erftstadt und dem Kreuz Biesheim auf 2 Kilometern. Auf der A1 Köln Richtung Dortmund sind es 3 Kilometer Stau zwischen dem Kreuz Köln-Nord und Köln-Niel. Dann gibt es auf der A2 Oberhausen Richtung Dortmund 3 Kilometer stockenden Verkehr zwischen Recklinghausen-Ost und Henrichenburg. Und auf der A3 Köln Richtung Oberhausen stockt es zwischen Köln-Mülheim und Leverkusen-Zentrum auf 2 Kilometern.
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6: Und wir haben Note für Note akribisch das irgendwie geschoben. An der Gitarre ist das, was wir am längsten geschraubt haben.

Leute, Leute, Grund zum Feiern hier heute an diesem wunderbaren Freitag, der 29. Mai und somit der Geburtstag von Noel Gallagher. 59 Jahre alt, wird einer von den Gallagher-Brüdern, der liebe Noel. Und Leute, die haben was vor sich, ne? Die Europatour steht an, 2027. Und sie haben ja auch eine Menge zu tun bei uns im Britpop Radio, in der kostenfreien 90s Sender-App. Und im Web sind sie gleich mehrfach vertreten natürlich, unter anderem

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1: Im Studio Anna Löwer. Das Millionendebakel um die Pkw-Maut hat für Ex-Verkehrsminister Scheuer ein juristisches Nachspiel. Das Landgericht Berlin hat jetzt die Anklage gegen den CSU-Politiker zugelassen. Scheuer soll vor dem Bundestagsuntersuchungsausschuss zur Maut gelogen haben. Er bestreitet das. Eine der wichtigsten Verkehrsadern in den Alpen ist an diesem Wochenende dicht. Die Brenner-Autobahn zwischen Österreich und Italien ist morgen komplett gesperrt. Grund ist eine größere Demo. Anwohner in Tirol protestieren gegen Lärm und Staus. Abseits der Unklarheiten in den Verhandlungen um eine Waffenruhe wird auch die Fußball-WM zum Streitpunkt zwischen den USA und dem Iran. Zwei Wochen vor dem Turnier hat die iranische Nationalmannschaft noch immer keine Visa für die Einreise. Der iranische Botschafter spricht von nicht eingehaltenen Zusagen. Erstmals in diesem Jahr sind in Deutschland wieder weniger als 3 Millionen Menschen arbeitslos. Im Mai waren es 2,95 Millionen, so die Bundesagentur für Arbeit. Das sind knapp 60.000 weniger als im April. Die Frühjahrsbelebung ist trotzdem nicht richtig in Fahrt gekommen, sagt BA-Chefin Nahles.
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3: In Warstein sucht die Polizei unbekannte Feuerteufel. Allein im Mai hat es jetzt schon zum 4. Mal gebrannt. In den 3 vorherigen Fällen wurde bereits nachgewiesen, dass es Brandstiftung war. Dabei brannten ein Auto, ein Hochsitz und Sperrmüll vor einem Mehrfamilienhaus. Im letzten Fall waren durch die Flammen auch die Hausbewohner in Gefahr. Vor dem Werk des Panzerbauers KNDS in Mülheim an der Ruhr haben Klimaaktivisten protestiert. Sie hatten heute früh die Zufahrt zum Gelände blockiert. Die Frühschicht kam dadurch nicht in das Stahlwerk rein. Die Aktivisten fordern, dass der Stahl für Windräder und nicht für Panzer genutzt wird.
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4: Sonne satt und nur ein paar Wolken heute Mittag. Aber Richtung Nachmittag kann es dann vereinzelt mal krachen, mit Schauern und Gewittern. Da ist auch Starkregen und Hagel drin. Dazu wird's ordentlich warm bis heiß. Die Höchstwerte liegen bei 28 bis 32 Grad. Morgen meist trocken mit Wolken und Sonne. Am Sonntag wieder öfter Schauer und einzelne Gewitter.
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4: Auf der A1 Köln Richtung Dortmund staut es sich zwischen dem Kreuz Köln-Nord und Köln-Niel auf 3 Kilometern. Dann gibt es auf der A1 Köln Richtung Euskirchen zwischen Erftstadt und dem Kreuz Bliesheim 2 Kilometer Stau. Auf der A1 Dortmund Richtung Köln sind es zwischen Gevelsberg und Wuppertal Nord 2 Kilometer stockender Verkehr. Und auf der A2 Oberhausen Richtung Dortmund staut es sich zwischen Recklinghausen Ost und Henrichenburg auf 3 Kilometern.
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5: Na Mensch, da gehen wir mal rein hier in die Stunden nach der Mittagspause. Gut gelaunt, frisch motiviert, gleich mit MC Hammer im Ohr und einer spannenden Hitstory zu seinem Song You Can't Touch This. Vorher noch Seal und los geht's mit Dario G.

0: 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You can't touch this. MC Hammer. Can't touch this.
1: Ja, dieser Song kommt gar nicht gut an, zumindest bei echten Rappern. Wegen You Can't Touch This wird MC Hammer in der Rap-Szene nicht mehr ganz ernst genommen. Der Vorwurf: zu viel Pop, zu wenig Talent. Alle anderen lieben das Lied, es geht in 7 Ländern auf die 1. Er hält Gold und Platin und wird von MTV als bestes Rap-Video und bestes Tanzvideo ausgezeichnet.
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Will Smith.

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1: Sonne satt und nur ein paar Wolken heute Mittag. Aber Richtung Nachmittag kann es dann vereinzelt mal krachen mit Schauern und Gewittern. Da ist auch Starkregen und Hagel drin. Dazu wird's ordentlich warm bis heiß. Die Höchstwerte liegen bei 28 bis 32 Grad. Morgen meist trocken mit Wolken und Sonne. Am Sonntag wieder öfter Schauer und einzelne Gewitter.
0: Verkehr.
1: Auf der A1 Köln Richtung Dortmund staut es sich zwischen dem Kreuz Köln-Nord und Köln-Niel auf 3 Kilometern. Dann gibt es auf der A1 Köln Richtung Euskirchen zwischen Erftstadt und dem Kreuz Bliesheim 2 Kilometer Stau. Auf der A1 Dortmund Richtung Köln sind es zwischen Gevelsberg und Wuppertal-Nord 2 Kilometer stockender Verkehr. Und auf der A2 Oberhausen Richtung Dortmund staut es sich zwischen Recklinghausen-Ost und Henrichenburg auf 3 Kilometern.
2: Ja, warum denn nicht jetzt schon mal ein bisschen in Party-Stimmung kommen mit Alex Party? Don't give me a life. Hier

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ganze Welt des 90s Sounds. Ja, hier auch im Radio, keine Frage, aber ihr bekommt das Ganze auch sortiert und ein bisschen überblickender bei uns in der kostenfreien 90s Sender-App und im Web. Da gibt es nämlich ganz viele Radios. Wir haben einen Rock-Radio, ein Love-Radio, Dinner-Party-Radio, feiere ich ja sehr. Und das ist so für die Sexy-Time, möchte ich fast sagen, das Soul- und R&B-Radio. Könnt ihr starten, wann ihr wollt. Ich habe so ein paar Bilder im Kopf, wann ihr es eventuell starten werdet. Da drin Songs wie diese hier. Guck mal, werde ich gleich ganz nervös. Montel John, this is how we do it.

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1: Im Studio Mia Hin. Im Zusammenhang mit dem Millionendebakel um die Pkw-Maut soll Ex-Verkehrsminister Scheuer vor Gericht. Das Landgericht Berlin hat jetzt die Anklage wegen Falschaussage gegen den CSU-Politiker zugelassen. Er soll vor dem Mautuntersuchungsausschuss gelogen haben. Scheuer bestreitet das. Bei den Verhandlungen über ein mögliches Ende des Iran-Kriegs ist weiter vieles unklar. Der Iran hat dementiert, dass sich beide Seiten angenähert hätten. Zuvor hatte US-Vizepräsident Vance gesagt, dass es Fortschritte bei einem Abkommen gibt. Da gehe es etwa um die Öffnung der Straße von Hormuz und eine Verlängerung der Waffenruhe. Es ist ein großer Rückschlag für das Raumfahrtunternehmen von US-Milliardär Jeff Bezos. Eine Rakete von Blue Origin ist bei einem Test auf der Startrampe in Florida explodiert. Blue Origin konkurriert mit Elon Musks SpaceX. Da geht es auch darum, Dienstleister für das Mondprogramm der NASA zu sein. Eine der wichtigsten Verkehrsadern in den Alpen ist an diesem Wochenende dicht. Die Brenner-Autobahn zwischen Österreich und Italien ist morgen komplett gesperrt. Grund ist eine größere Demo. Anwohner in Tirol protestieren gegen Lärm und Staus.
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3: Es geht weiter nur schleppend voran beim Wohnungsbau in Nordrhein-Westfalen. Etwa 37.000 Wohnungen wurden im vergangenen Jahr neu gebaut. Im Jahr davor waren es noch gut 3.800 mehr, heißt es vom Statistischen Landesamt. Das liegt vor allem an hohen Kosten und Bürokratie. Vor dem Werk des Panzerbauers KNDS in Mülheim an der Ruhr haben Klimaaktivisten protestiert. Sie hatten heute früh die Zufahrt zum Gelände blockiert. Die Frühschicht kam dadurch nicht in das Stahlwerk rein. Die Aktivisten fordern, dass der Stahl für Windräder und nicht für Panzer genutzt wird.
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4: Sonne satt und nur ein paar Wolken heute Mittag. Aber Richtung Nachmittag kann es dann vereinzelt mal krachen, mit Schauern und Gewittern. Da ist auch Starkregen und Hagel drin. Dazu wird es ordentlich warm bis heiß. Die Höchstwerte liegen bei 28 bis 32 Grad. Morgen meist trocken mit Wolken und Sonne. Am Sonntag wieder öfter Schauer und einzelne Gewitter.
0: Verkehr.
4: Auf der A1 Köln Richtung Dortmund staut es sich zwischen dem Kreuz Köln-Nord und Köln-Niel auf 6 Kilometern. In der Gegenrichtung Dortmund Richtung Köln sind es zwischen Gevelsberg und Wuppertal-Nord 2 Kilometer Stau. Auf der A1 Köln Richtung Euskirchen stockt es zwischen Erftstadt und dem Kreuz Bliesheim auf 2 Kilometern. Und auf der A2 Oberhausen Richtung Dortmund gibt es 3 Kilometer Stop and Go zwischen Recklinghausen Ost und Henrichenburg.
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5: Die Cranberries habe ich hier gleich für euch im Programm. Vorher gibt's noch Stagaboo und jetzt um kurz nach zwei, also zum Start unserer berühmten letzten Stunde hier gemeinsam, gibt's die Revolution in Paradise.

0: The Cranberries, Zombie.
1: Es ist auch so ein Song, wo man immer das Musikvideo noch im Kopf hat. Schwarz-Weiß-Video, schwere Militärfahrzeuge. Und so ist es auch. Die Konflikte in Nordirland, das ist der Inhalt vom Song. Und Zombie hat halt definitiv keine schöne Bedeutung. Denn die ganzen Attentäter, die Bombenanschläge verübt hatten, wurden von der Sängerin als Zombies bezeichnet. Popmusik kann auch mal einen ernsten Inhalt haben und ist trotzdem schön und wichtig. 90s.

Falkos Ego ist an diesem Freitag. 90s, 90s ist an hier für euch und gemeinsam springen wir jetzt mal rein in den Fluxkompensator. Ja, ich weiß, zurück in die Zukunft ist ein 80s-Thema. Egal, ich liebe diese Zeitmaschine, denn wir machen einfach mal das Jahr 1995 und da den Platz 1 der deutschen Charts. Und was haben wir da? Ha, den Song nur für euch jetzt. La Bouche, Be My Lover.

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1: Heute Doppelgeburtstag in der Timeline von zwei ganz großen 90er-Helden. Erstens wird heute im Jahr 1967 Noel Gallagher geboren. Mitte der 90er wird er zu einer der zentralen Figuren des Britpop als Teil von Oasis. Seit 2011 hat er sein eigenes Soloprojekt, also herzlichen Glückwunsch heute, Noel Gallagher. Ja, und ebenfalls heute feiert diese Lady hier Geburtstag. Mel B wird heute im Jahr 1975 in Leeds geboren. Melanie Janine Brown wird als Teil der Spice Girls ein absoluter Weltstar der 90er. Sie ist Scary Spice, die Unheimliche unter den Girls. Und auch sie startete dann später eine Solo-Karriere. Da haben wir also mal eine Gemeinsamkeit bei unseren beiden heutigen Geburtstagskindern. Glückwunsch auch an Mel B.
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2: Sonne satt und nur ein paar Wolken heute Mittag. Aber Richtung Nachmittag kann es dann vereinzelt mal krachen, mit Schauern und Gewittern. Da ist auch Starkregen und Hagel drin. Dazu wird's ordentlich warm bis heiß. Die Höchstwerte liegen bei 28 bis 32 Grad. Morgen meist trocken mit Wolken und Sonne. Am Sonntag wieder öfter Schauer und einzelne Gewitter.
0: Verkehr.
2: Auf der A1 Köln Richtung Euskirchen staut es sich zwischen dem Dreieck Erftal und dem Kreuz Bliesheim auf 6 Kilometern. Auf der A1 Köln Richtung Dortmund sind es 6 Kilometer Stau zwischen dem Kreuz Köln-Nord und Köln-Niel. 2 Kilometer stockender Verkehr auf der A1 Dortmund Richtung Köln zwischen Gevelsberg und Wuppertal-Nord. Und auf der A2 Oberhausen Richtung Dortmund gibt es 3 Kilometer Stau zwischen Recklinghausen-Ost und Henrichenburg.
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Joanna Osborne mit One of Us. Hi, Marie hier vor euch. 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
1: Im Studio Mia Hin. Das Millionendebakel um die Pkw-Maut hat für Ex-Verkehrsminister Scheuer ein juristisches Nachspiel. Das Landgericht Berlin hat jetzt die Anklage gegen den CSU-Politiker zugelassen. Scheuer soll vor dem Bundestagsuntersuchungsausschuss zur Maut gelogen haben. Er bestreitet das. Erstmals in diesem Jahr sind in Deutschland wieder weniger als 3 Millionen Menschen arbeitslos. Im Mai waren es 2,95 Millionen, so die Bundesagentur für Arbeit. Das sind knapp 60.000 weniger als im April. Die Frühjahrsbelebung ist trotzdem nicht richtig in Fahrt gekommen, sagt BA-Chefin Nahles. Neben der Unklarheit in den Verhandlungen um eine Waffenruhe wird auch die Fußball-WM zum Streitpunkt zwischen den USA und dem Iran. 2 Wochen vor dem Turnier hat die iranische Nationalmannschaft noch immer keine Visa für die Einreise. Der iranische Botschafter spricht von nicht eingehaltenen Zusagen. Die Hitzewelle hat Westeuropa weiter fest im Griff. In Italien wurde für Städte wie Rom und Florenz die höchste Warnstufe ausgerufen. In einer Grundschule im Südwesten Frankreichs musste der Unterricht zeitweise gestoppt werden. 53 Grad wurden in dem Gebäude gemessen.
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3: Es geht weiter nur schleppend voran beim Wohnungsbau in Nordrhein-Westfalen. Etwa 37.000 Wohnungen wurden im vergangenen Jahr neu gebaut. Im Jahr davor waren es noch gut 3.800 mehr, heißt es vom Statistischen Landesamt. Das liegt vor allem an hohen Kosten und Bürokratie. Im Prozess um Geldwäsche in Millionenhöhe hat das Landgericht Köln einen 62-Jährigen zu 1 Jahr und 10 Monaten Haft verurteilt. Ein weiterer Angeklagter kam mit einer Verwarnung davon. Die beiden hatten laut Gericht ein älteres Ehepaar um Geld, Schmuck und Gold im Wert von rund 1 Million Euro gebracht. Davon kauften sie sich Luxusautos und Häuser.
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4: Sonne ist jetzt erstmal noch ganz gut dabei. Später hängen mehr Wolken am Himmel. Und am Nachmittag kann es dann vereinzelt nass werden. Mit etwas Pech auch mal mit einem Gewitter, Starkregen und Hagel. Dazu wird's richtig warm, aktuell so 28 bis 32 Grad. Bei Gewittern sind auch heftige Sturmböen möglich. Morgen meist trocken bei 24 bis 29 Grad, am Sonntag wieder mehr Schauer und einzelne Gewitter.
0: Verkehr.
4: Auf der A1 Dortmund Richtung Köln staut es sich zwischen Gevelsberg und Wuppertal Nord auf 2 Kilometern. Auf der A1 Köln Richtung Dortmund sind es 6 Kilometer Stau zwischen dem Kreuz Köln Nord und Köln Niel. Dann gibt es auf der A1 Köln Richtung Euskirchen zwischen dem Dreieck Erftal und dem Kreuz Bliesheim 2 Kilometer Stau. Und auf der A2 Oberhausen Richtung Dortmund stockt es zwischen Recklinghausen Ost und Henrichenburg auf 3 Kilometern.
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5: Es geht Richtung Wochenende, Leute. Und das jetzt mit Captain Hollywood Project. More and More nach

0: 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Captain Hollywood Project.
1: Eurodance dominiert die 90er und Captain Hollywood liefert den Soundtrack dazu. More and More entsteht zusammen mit Erfolgssongwriter Nosy Katzmann und Sängerin Nina Gerhardt. 1992 stürmt der Song die Charts, hält sich 37 Wochen in den deutschen Top 100 und wird über 7 Millionen Mal verkauft.
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0: Gleich The Beloved und Sweet Harmony.
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0: KI-Support.
1: Sonne ist jetzt erstmal noch ganz gut dabei. Später hängen mehr Wolken am Himmel. Und am Nachmittag kann es dann vereinzelt nass werden. Mit etwas Pech auch mal mit einem Gewitter, Starkregen und Hagel. Dazu wird's richtig warm, aktuell so 28 bis 32 Grad. Bei Gewittern sind auch heftige Sturmböen möglich. Morgen meist trocken bei 24 bis 29 Grad, am Sonntag wieder mehr Schauer und einzelne Gewitter.
0: Verkehr.
1: Auf der A1 Köln Richtung Dortmund staut es sich zwischen dem Kreuz Köln-Nord und Köln-Niehl auf 6 Kilometern. Auf der A1 Köln Richtung Euskirchen sind es zwischen dem Dreieck Erftal und dem Kreuz Bliesheim ebenfalls 6 Kilometer Stau. In der Gegenrichtung Euskirchen Richtung Köln stockt es zwischen dem Tunnel Löwenich und Köln-Bocklemünd auf 3 Kilometern. Und auf der A1 Euskirchen Richtung Köln gibt es zwischen dem Kreuz Bliesheim und dem Dreieck Erftal 4 Kilometer Stop and Go.
2: Genesis, I Can't Dance nach TQ Westside. Ich bin Susanka, schönen Nachmittag.

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90s hier jetzt mit dem erfolgreichsten Track von Robbie Williams. Und es ist nicht Let Me Entertain You oder Millennium, sondern tatsächlich Angels. Und was ganz krass ist, gar nicht mal so hoch platziert in den Charts, auch nicht in seiner Heimat Großbritannien, sondern nur auf Platz 4 gekommen. Aber meist gestreamt und meist verkauft. Und wir verbinden natürlich Robbie alle damit. Direkt bei uns aus dem Love Songs Radio findet ihr über die Homepage oder App Robbie Williams Angels.

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1: Im Studio Mia Hin. Im Zusammenhang mit dem Millionendebakel um die Pkw-Maut soll Ex-Verkehrsminister Scheuer vor Gericht. Das Landgericht Berlin hat jetzt die Anklage wegen Falschaussage gegen den CSU-Politiker zugelassen. Er soll vor dem Mautuntersuchungsausschuss gelogen haben. Scheuer bestreitet das. Bei den Verhandlungen über ein mögliches Ende des Iran-Kriegs ist weiter vieles unklar. Der Iran hat dementiert, dass sich beide Seiten angenähert hätten. Zuvor hatte US-Vizepräsident Vance gesagt, dass es Fortschritte bei einem Abkommen gibt. Da gehe es etwa um die Öffnung der Straße von Hormuz und eine Verlängerung der Waffenruhe. Es ist ein großer Rückschlag für das Raumfahrtunternehmen von US-Milliardär Jeff Bezos. Eine Rakete von Blue Origin ist bei einem Test auf der Startrampe in Florida explodiert. Blue Origin konkurriert mit Elon Musks SpaceX. Da geht es auch darum, Dienstleister für das Mondprogramm der NASA zu sein. Am Abend wird in Berlin der Deutsche Filmpreis verliehen. Große Favoriten für die Lola sind die Dramen In die Sonne schauen und 22 Bahnen. Was schon feststeht, der Ehrenpreis geht in diesem Jahr an Regisseur Wim Wenders.
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3: In NRW sind wieder weniger Menschen arbeitslos. Im Mai waren etwa 780.000 Frauen und Männer ohne Job gemeldet. Das waren 12.000 weniger als im April. Die Frühjahrsbelebung ist trotzdem nicht richtig in Fahrt gekommen, sagt Arbeitsagenturchefin Andrea Nahles. Vor dem Werk des Panzerbauers KNDS in Mülheim an der Ruhr haben Klimaaktivisten protestiert. Sie hatten heute früh die Zufahrt zum Gelände blockiert. Die Frühschicht kam dadurch nicht in das Stahlwerk rein. Die Aktivisten fordern, dass der Stahl für Windräder und nicht für Panzer genutzt wird.
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4: Sonne ist jetzt erstmal noch ganz gut dabei. Später hängen mehr Wolken am Himmel. Und am Nachmittag kann es dann vereinzelt nass werden. Mit etwas Pech auch mal mit einem Gewitter, Starkregen und Hagel. Dazu wird's richtig warm, aktuell so 28 bis 32 Grad. Bei Gewittern sind auch heftige Sturmböen möglich. Morgen meist trocken bei 24 bis 29 Grad. Am Sonntag wieder mehr Schauer und einzelne Gewitter.
0: Verkehr.
4: Auf der A1 Köln Richtung Dortmund staut es sich zwischen dem Kreuz Köln-Nord und Köln-Niel auf 6 Kilometern. Auf der A1 Euskirchen Richtung Köln sind es 4 Kilometer Stau zwischen dem Kreuz Bliesheim und dem Dreieck Erftal. Auf der A2 Dortmund Richtung Oberhausen gibt es 2 Kilometer Stop-and-Go zwischen Oberhausen-Königshardt und dem Kreuz Oberhausen. Und auf der A2 Oberhausen Richtung Dortmund stockt es zwischen Recklinghausen-Ost und Henrichenburg auf 3 Kilometern.
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5: Paar Frauen stimmen jetzt mal. Britney Spears, Baby One More Time nach Luna Bailando. Und hier sind Brandy und Moni.

0: Grundstein für eine unvergleichbare Weltkarriere. Moose Tea über Britney Spears, Baby One More Time.
1: Wenn man an die 90er denkt, dann kann man, glaube ich, eine Person überhaupt nicht vernachlässigen, und das ist Britney Spears. Also eine fantastische Künstlerin, die, glaube ich, auch mittlerweile echt ihren Stempel in der Musikgeschichte hinterlassen hat. Und ihr allererster großer Hit ist Baby One More Time, wo sie quasi in diesem Schülerinnen-Outfit irgendwie mega Dance-Moves in dem College macht und auch sehr, sehr sexy daherkommt. Und das war so der Startschuss für diese Riesenkarriere. Und ich glaube, den Titel kann man auch tatsächlich mal wieder spielen.

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1: Heute Doppelgeburtstag in der Timeline von zwei ganz großen 90er-Helden. Erstens wird heute im Jahr 1967 Noel Gallagher geboren. Mitte der 90er wird er zu einer der zentralen Figuren des Britpop als Teil von Oasis. Seit 2011 hat er sein eigenes Soloprojekt, also herzlichen Glückwunsch heute, Noel Gallagher. Ja, und ebenfalls heute feiert diese Lady hier Geburtstag. Mel B wird heute im Jahr 1975 in Leeds geboren. Melanie Janine Brown wird als Teil der Spice Girls ein absoluter Weltstar der 90er. Sie ist Scary Spice, die Unheimliche unter den Girls. Und auch sie startete dann später eine Solo-Karriere. Da haben wir also mal eine Gemeinsamkeit bei unseren beiden heutigen Geburtstagskindern. Glückwunsch auch an Mel B.
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2: Sonne ist jetzt erstmal noch ganz gut dabei. Später hängen mehr Wolken am Himmel. Und am Nachmittag kann es dann vereinzelt nass werden. Mit etwas Pech auch mal mit einem Gewitter, Starkregen und Hagel. Dazu wird's richtig warm, aktuell so 28 bis 32 Grad. Bei Gewittern sind auch heftige Sturmböen möglich. Morgen meist trocken bei 24 bis 29 Grad. Am Sonntag wieder mehr Schauer und einzelne Gewitter.
0: Verkehr.
2: Auf der A1 Dortmund Richtung Köln staut es sich zwischen Schwerte und dem Westhofener Kreuz auf 6 Kilometern. In der Gegenrichtung Köln Richtung Dortmund sind es zwischen dem Kreuz Köln-Nord und Köln-Niel ebenfalls 6 Kilometer Stau. Auf der A1 Euskirchen Richtung Köln stockt es zwischen dem Kreuz Bliesheim und dem Dreieck Erftal auf 4 Kilometern. Und auf der A2 Dortmund Richtung Oberhausen gibt es zwischen Oberhausen-Königshardt und dem Kreuz Oberhausen 2 Kilometer Stop and Go.
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Wir sagen Happy Birthday allen Geburtstagskindern und zu euch gehört auch Noel Gallagher von Oasis. Er wird 59 Jahre alt und vielleicht gehen sie auf Tournee im nächsten Jahr. Es gibt immer wieder so Andeutungen, sogar, dass es neue Songs geben wird, aber bestätigt ist da leider noch nichts. Wir gehen rein ins Britpop Radio, findet ihr über die Homepage oder App. Hier ist One.

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1: Im Studio Mia Hin. Das Millionendebakel um die Pkw-Maut hat für Ex-Verkehrsminister Scheuer ein juristisches Nachspiel. Das Landgericht Berlin hat jetzt die Anklage gegen den CSU-Politiker zugelassen. Scheuer soll vor dem Bundestagsuntersuchungsausschuss zur Maut gelogen haben. Er bestreitet das. Geldsegen für die neue ungarische Regierung nach der Orbán-Wahl. Die EU hat über 16 Milliarden Euro an eingefrorenen Geldern freigegeben. Grund dafür seien die in kurzer Zeit erzielten großen Fortschritte bei wichtigen Reformen, sagte EU-Kommissionspräsidentin von der Leyen. Neben der Unklarheit in den Verhandlungen um eine Waffenruhe wird auch die Fußball-WM zum Streitpunkt zwischen den USA und dem Iran. Zwei Wochen vor dem Turnier hat die iranische Nationalmannschaft noch immer keine Visa für die Einreise. Der iranische Botschafter spricht von nicht eingehaltenen Zusagen. Die Hitzewelle hat Westeuropa weiter fest im Griff. In Italien wurde für Städte wie Rom und Florenz die höchste Warnstufe ausgerufen. In einer Grundschule im Südwesten Frankreichs musste der Unterricht zeitweise gestoppt werden. 53 Grad wurden in dem Gebäude gemessen.
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3: Es geht weiter nur schleppend voran beim Wohnungsbau in Nordrhein-Westfalen. Etwa 37.000 Wohnungen wurden im vergangenen Jahr neu gebaut. Im Jahr davor waren es noch gut 3.800 mehr, heißt es vom Statistischen Landesamt. Das liegt vor allem an hohen Kosten und Bürokratie. In NRW sind wieder weniger Menschen arbeitslos. Im Mai waren etwa 780.000 Frauen und Männer ohne Job gemeldet. Das waren 12.000 weniger als im April. Die Frühjahrsbelebung ist trotzdem nicht richtig in Fahrt gekommen, sagt Arbeitsagenturchefin Andrea Nahles.
0: Das ist das Wichtigste für den Moment. 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
4: Sonnig ist es gerade noch, aber die Wolken werden schon mehr und ab und zu kann am späten Nachmittag auch mal ein Schauer runterkommen. Vereinzelt sogar mit Gewitter, Starkregen und Hagel. Dazu ist es richtig warm bis heiß mit 28 bis 32 Grad. In Gewittern kann es außerdem kurz kräftig stürmen. Morgen dann Sonne und Wolken, meist trocken und maximal 29 Grad. Am Sonntag wieder mehr Schauer und einzelne Gewitter bei 22 bis 25 Grad.
0: Verkehr.
4: Auf der A1 Köln Richtung Dortmund staut es sich zwischen dem Kreuz Köln-Nord und Köln-Niel auf 6 Kilometern. Auf der A1 Euskirchen Richtung Köln sind es 4 Kilometer Stau zwischen dem Kreuz Bliesheim und dem Dreieck Erftal. Auf der A1 Dortmund Richtung Köln stockt es zwischen Schwerte und dem Westhofener Kreuz auf 3 Kilometern. Und auf der A2 Dortmund Richtung Oberhausen gibt es 2 Kilometer Stop and Go zwischen Oberhausen-Königshardt und dem Kreuz Oberhausen.
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5: Back und Loser hört ihr nach Dr. Alban. Sing Halleluja und hier sind Take That. Sure, ich bin Susanka und damit schönen Feierabend. Kommt gut Richtung Wochenende.

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1: Seinen Song Loser eigentlich nur mittelmäßig findet, wird der zu seinem größten Hit. Zuerst läuft der Song nur im College Radio, doch schnell wird das Lied so bekannt und beliebt, dass Beck zu einem größeren Label wechseln muss, das der großen Nachfrage nach dem Lied gerecht werden kann.
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2: Leute, ich kann euch das nur ans Herz legen. 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Ich habe hier mal ein kleines Hörbeispiel, mal das Markanteste für euch mitgebracht, das sind natürlich die Vocals. Die stammen nämlich von den Vinyl Dogs, eigentlich eine Hip-Hop-Truppe.
3: Check it out right about now, it's no other than the Funk Soul Brother, the Lord Finesse, and you're welcome to the world of the Vinyl Dogs right about now.
2: Und zusammengeschnitten klingt das bei Fatboy Slim dann so, einfach ein bisschen umgebaut.
3: Right about now. The Funk Soul Brother, check it out now. The Funk Soul Brother, right about now. The Funk Soul Brother, check it out now. The Funk Soul Brother.
2: So, und wenn ihr jetzt Bock auf das ganze Sample-Kunstwerk habt, dann checkt doch mal unsere erste Folge Decoded aus. Ich entschlüssel euch das Teil Stück für Stück.
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Christina Aguilera. Prince, Italjoe und Marky Mark.

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1: Sonnig ist es gerade noch, aber die Wolken werden schon mehr und ab und zu kann am späten Nachmittag auch mal ein Schauer runterkommen. Vereinzelt sogar mit Gewitter, Starkregen und Hagel. Dazu ist es richtig warm bis heiß mit 28 bis 32 Grad. In Gewittern kann es außerdem kurz kräftig stürmen. Morgen dann Sonne und Wolken, meist trocken und maximal 29 Grad. Am Sonntag wieder mehr Schauer und einzelne Gewitter bei 22 bis 25 Grad.
0: Verkehr.
1: Auf der A1 Köln Richtung Dortmund staut es sich zwischen dem Kreuz Köln-Nord und Köln-Nil auf 3 Kilometern. In der Gegenrichtung Dortmund Richtung Köln sind es zwischen dem Kreuz Dortmund-Unna und dem Westhofener Kreuz ebenfalls 3 Kilometer Stau. Auf der A3 Köln Richtung Oberhausen stockt es zwischen Köln-Mülheim und dem Leverkusen-Zentrum auf 4 Kilometern. Und zwischen dem Kreuz Leverkusen und Leverkusen-Opladen sind es 2 Kilometer Stop and Go.
2: Robbie Williams Strong hört ihr nach BG, The Prince of Rap, The Color of My Dreams. Ich bin Susanka, schönen Abend zusammen. 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

ELF 3 AM Eternal und wir springen jetzt hier bei 90s mal raus aus dem Jahrzehnt ins Jahr 2000, gehen also ins Millennium Radio. Die geilsten Tracks der späten 90er und frühen 2000er und die Truppe hier, die ist ein bisschen vergleichbar mit Take That. Es gibt sie nämlich nicht mehr, also nicht mehr offiziell, aber einer daraus ist super erfolgreich nach wie vor. In diesem Fall ist es nicht Robbie Williams, sondern Ray Garvey. Hier sind Raymond und Supergirl aus dem Jahr 2000.

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1: Im Studio Mia Hin. Im Zusammenhang mit dem Millionendebakel um die Pkw-Maut soll Ex-Verkehrsminister Scheuer vor Gericht. Das Landgericht Berlin hat jetzt die Anklage wegen Falschaussage gegen den CSU-Politiker zugelassen. Er soll vor dem Mautuntersuchungsausschuss gelogen haben. Scheuer bestreitet das. Die Preise in Deutschland sind im Mai nicht so stark angestiegen wie noch zuletzt. Die Inflationsrate ist auf 2,6% im Vergleich zum Vorjahresmonat zurückgegangen. Im April waren es noch 2,9%. Preistreiber ist weiterhin vor allem Energie. Lebensmittel sind dagegen kaum teurer geworden. Das tägliche Glas Milch ist aus der Mode gekommen. Laut Bundesinformationszentrum Landwirtschaft wird in Deutschland viel weniger Milch getrunken als noch vor 30 Jahren. Dafür werden deutlich mehr Milchprodukte wie Käse oder Joghurt gegessen. Eine der wichtigsten Verkehrsadern in den Alpen ist an diesem Wochenende dicht. Die Brenner-Autobahn zwischen Österreich und Italien ist morgen komplett gesperrt. Grund ist eine größere Demo. Anwohner in Tirol protestieren gegen Lärm und Staus.
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3: Im Prozess um Geldwäsche in Millionenhöhe hat das Landgericht Köln einen 62-Jährigen zu 1 Jahr und 10 Monaten Haft verurteilt. Ein weiterer Angeklagter kam mit einer Verwarnung davon. Die beiden hatten laut Gericht ein älteres Ehepaar um Geld, Schmuck und Gold im Wert von rund 1 Million Euro gebracht. Davon kauften sie sich Luxusautos und Häuser. In Goch, südlich von Kleve, haben Unbekannte mehr als 2 Dutzend Hähne, Hennen und Küken getötet. Außerdem nahmen die Täter mehr als 1 Dutzend Legehennen aus dem Gehege in einem Garten mit. Die Polizei sicherte Spuren und sucht jetzt nach den Tätern und Zeugen.
0: Das ist das Wichtigste für den Moment. 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
4: Sonne und Wärme ziehen sich heute Abend noch ganz gut durch, aber es schieben sich auch ein paar Wolken rein und ab und zu kann es noch einen Schauer oder ein Gewitter geben. Mit Starkregen, Hagel und teils Sturmböen. In der Nacht bleibt's wechselnd wolkig und vereinzelt kracht's nochmal. Die Tiefstwerte liegen bei 18 bis 14 Grad. Morgen meist trocken mit Sonne und Wolken, im Süden ab und zu ein Schauer oder Gewitter. Am Sonntag wird's unbeständiger mit Schauern, später lässt der Regen nach.
0: Verkehr.
4: Auf der A1 Dortmund Richtung Köln staut es sich zwischen dem Kreuz Dortmund-Unna und dem Westhofener Kreuz auf 6 Kilometern. In der Gegenrichtung Köln Richtung Dortmund sind es zwischen dem Kreuz Köln-Nord und Köln-Nil 3 Kilometer Stau. Auf der A3 Köln Richtung Oberhausen stockt es zwischen dem Kreuz Leverkusen und Leverkusen-Opladen auf 2 Kilometern. Und auf der A4 Köln Richtung Herrenaachen gibt es zwischen Elsdorf und Merzenich 2 Kilometer Stop and Go.
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5: Jam & Spoon, Ride in the Night, kommen nach The Cardigans, Love Fool. Und hier ist Madonna, mega schöne Nummer aus dem Jahr 99, Nothing Really Matters. Ich bin Susanka und wünsche einen wunderschönen Freitagabend.

0: 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Darmstadt. Alex Christensen über Jam & Spoon. Right in the Night.
1: Jam & Spoon waren eigentlich dafür bekannt, dass sie wirklich so ganz clubmäßige Instrumentals machen, die total toll produziert waren. Der DJ war Mark Spoon und der mit seinem Partner eben echt ganz, ganz tolle Sachen gemacht hat. Und auf einmal kam ein Song raus, der hieß Right in the Night. Und der war großartig gesungen mit einem tollen Text. Und wir haben uns alle gewundert, wie kommt das denn jetzt? Mit diesem tollen Playback auch noch ein super Text. Wer hat den denn geschrieben? Da war es ein Darmstädter, Nosi Katzmann, der Mr. Wayne geschrieben hat, der für DJ Bobo geschrieben hat, der für Scooter geschrieben hat, der für Tausende geschrieben hat, der dann auch noch Jam & Spoon zu einem riesigen Erfolg verholfen hat, dass sie eben auch radiotauglich wurden und aus ihrer Club-Ecke sich ein bisschen vergrößert haben. 90s, 90s.

0: Wir wollen gehen, solange der Motor noch läuft, hat Michi Beck gesagt zur Abschiedstournee, die geplant ist für Ende des Jahres und Anfang nächsten Jahres. Die Fantastischen Vier werden danach nicht mehr zusammen auf der Bühne stehen, aber bei uns kriegt ihr sie nach wie vor und zwar super regelmäßig. Hier sind sie mit MFG.
1: Nun, da sich der Vorhang der Nacht von der Bühne hebt, kann das Spiel beginnen, das uns vom Drama

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Jennifer Lopez. Captain Hollywood Project.

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1: Heute Doppelgeburtstag in der Timeline von zwei ganz großen 90er-Helden. Erstens wird heute im Jahr 1967 Noel Gallagher geboren. Mitte der 90er wird er zu einer der zentralen Figuren des Britpop als Teil von Oasis. Seit 2011 hat er sein eigenes Soloprojekt, also herzlichen Glückwunsch heute, Noel Gallagher. Ja, und ebenfalls heute feiert diese Lady hier Geburtstag. Mel B wird heute im Jahr 1975 in Leeds geboren. Melanie Janine Brown wird als Teil der Spice Girls ein absoluter Weltstar der 90er. Sie ist Scary Spice, die Unheimliche unter den Girls. Und auch sie startete dann später eine Solo-Karriere. Da haben wir also mal eine Gemeinsamkeit bei unseren beiden heutigen Geburtstagskindern. Glückwunsch auch an Mel B.
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2: Sonne und Wärme ziehen sich heute Abend noch ganz gut durch, aber schieben sich auch ein paar Wolken rein und ab und zu kann es noch einen Schauer oder ein Gewitter geben. Mit Starkregen, Hagel und teils Sturmböen. In der Nacht bleibt's wechselnd wolkig und vereinzelt kracht's nochmal. Die Tiefstwerte liegen bei 18 bis 14 Grad. Morgen meist trocken mit Sonne und Wolken, im Süden ab und zu ein Schauer oder Gewitter. Am Sonntag wird's unbeständiger mit Schauern, später lässt der Regen nach.
0: Verkehr.
2: Auf der A1 Dortmund Richtung Köln staut es sich zwischen dem Kreuz Dortmund-Unna und dem Westhofener Kreuz auf 3 Kilometern. Auf der A2 Dortmund Richtung Oberhausen sind es 2 Kilometer Stau zwischen Oberhausen-Königshardt und dem Kreuz Oberhausen. Auf der A45 Hagen Richtung Dortmund stockt es zwischen dem Kreuz Hagen und Schwerte-Axte auf 2 Kilometern. Und auf der A57 Krefeld Richtung Nimwegen gibt es 4 Kilometer Stau zwischen Mürskapellen und dem Kreuz Mürs.
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Dienstag wurde Lenny Kravitz 62 Jahre alt. Wir gratulieren ganz herzlich und wir können ihn live sehen bei den Jazz Open in Stuttgart. Am 10. Juli tritt er auf dem Schlossplatz vorm Schloss. Mega, mega geile Stimmung und es wird ein sensationeller Abend, falls ihr dort zufällig vorbeikommt. Hier kommt er vorbei, direkt aus dem 90s.

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1: Im Studio Mia Hin. Das Millionendebakel um die Pkw-Maut hat für Ex-Verkehrsminister Scheuer ein juristisches Nachspiel. Das Landgericht Berlin hat jetzt die Anklage gegen den CSU-Politiker zugelassen. Scheuer soll vor dem Bundestagsuntersuchungsausschuss zur Maut gelogen haben. Er bestreitet das. Neben der Unklarheit in den Verhandlungen um eine Waffenruhe wird auch die Fußball-WM zum Streitpunkt zwischen den USA und dem Iran. 2 Wochen vor dem Turnier hat die iranische Nationalmannschaft noch immer keine Visa für die Einreise. Der iranische Botschafter spricht von nicht eingehaltenen Zusagen. Es ist ein großer Rückschlag für das Raumfahrtunternehmen von US-Milliardär Jeff Bezos. Eine Rakete von Blue Origin ist bei einem Test auf der Startrampe in Florida explodiert. Blue Origin konkurriert mit Elon Musks SpaceX. Da geht es auch darum, Dienstleister für das Mondprogramm der NASA zu sein. Am Abend wird in Berlin der Deutsche Filmpreis verliehen. Große Favoriten für die Lola sind die Dramen In die Sonne schauen und 22 Bahnen. Was schon feststeht, der Ehrenpreis geht in diesem Jahr an Regisseur Wim Wenders.
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1: Es geht weiter nur schleppend beim Wohnungsbau in Nordrhein-Westfalen voran. Etwa 37.000 Wohnungen wurden im vergangenen Jahr neu gebaut. Im Jahr davor waren es noch gut 3.800 mehr, heißt es vom Statistischen Landesamt. Das liegt vor allem an hohen Kosten und der Bürokratie. Vor dem Werk des Panzerbauers KNDS in Mülheim haben Klimaaktivisten protestiert. Sie hatten heute früh die Zufahrt zum Gelände blockiert. Die Frühschicht kam dadurch nicht in das Stahlwerk rein. Die Aktivisten forderten, dass der Stahl für Windräder und nicht für Panzer genutzt wird.
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2: Sonne und Wärme ziehen sich heute Abend noch ganz gut durch, aber schieben sich auch ein paar Wolken rein und ab und zu kann es noch einen Schauer oder ein Gewitter geben. Mit Starkregen, Hagel und teils Sturmböen. In der Nacht bleibt's wechselnd wolkig und vereinzelt kracht's nochmal. Die Tiefstwerte liegen bei 18 bis 14 Grad. Morgen meist trocken mit Sonne und Wolken, im Süden ab und zu ein Schauer oder Gewitter. Am Sonntag wird's unbeständiger mit Schauern, später lässt der Regen nach.
0: Verkehr.
2: Es gibt gerade keine Staus, man kommt entspannt durch.
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3: Eiffel 65, Blue nach C-Block, Time is Ticking Away. Und hier ist BG, the Prince of Rap, Stomp. Ich bin Susanka, schönen Abend zusammen.

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1: Ein Flop, dann ein Welthit. 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

0: KI-Support.
1: Sonne und Wärme ziehen sich heute Abend noch ganz gut durch, aber schieben sich auch ein paar Wolken rein und ab und zu kann es noch einen Schauer oder ein Gewitter geben. Mit Starkregen, Hagel und teils Sturmböen. In der Nacht bleibt's wechselnd wolkig und vereinzelt kracht's nochmal. Die Tiefstwerte liegen bei 18 bis 14 Grad. Morgen meist trocken mit Sonne und Wolken, im Süden ab und zu ein Schauer oder Gewitter. Am Sonntag wird's unbeständiger mit Schauern, später lässt der Regen nach.
0: Verkehr.
1: Auf der A40 Essen Richtung Dortmund staut es sich zwischen Bochum Zentrum und Bochum Stadion auf 2 Kilometern.
2: Mit Ihnen sind wir reingedanced in den Mai und jetzt auch raus. Hier sind Snap, The First, The Last, Eternity für euren Freitagabend. Ich bin Susanka.

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Jahr 93 geht's ins Jahr 97 und damit in eins meiner absoluten Lieblingsradios von 90s, 90s, dem Boygroup Radio. Also die geilsten Boygroup-Nummern der 90er findet ihr dort, wenn ihr mal 3-4 Stunden Bock habt, das am Stück zu hören. Einfach klick auf unsere Homepage oder in die App. Hier sind NSYNC, Tearing Up My Heart. Ich bin Susanka und wünsche ein wunderschönes Wochenende.

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1: Im Studio Mia Hin. Im Zusammenhang mit dem Millionendebakel um die Pkw-Maut soll Ex-Verkehrsminister Scheuer vor Gericht. Das Landgericht Berlin hat jetzt die Anklage wegen Falschaussage gegen den CSU-Politiker zugelassen. Er soll vor dem Mautuntersuchungsausschuss gelogen haben. Scheuer bestreitet das. Geldsegen für die neue ungarische Regierung nach der Orbán-Wahl. Die EU hat über 16 Milliarden Euro an eingefrorenen Geldern freigegeben. Grund dafür seien die in kurzer Zeit erzielten großen Fortschritte bei wichtigen Reformen, sagte EU-Kommissionspräsidentin von der Leyen. Die geplante Erhöhung der Tabaksteuer könnte für die Bundesregierung nach hinten losgehen. Davon geht zumindest der Steuerzahlerbund aus, berichtet die Bild. Eine Studie zeigt demnach, dass die extra Steuermilliarden kleiner ausfallen dürften, als man sich das im Finanzministerium ausgerechnet hat. Beschlossen ist die Erhöhung noch nicht. Millionen Fahrzeuge nutzen jedes Jahr die Brenner-Autobahn zwischen Österreich und Italien. Morgen allerdings geht dort gar nichts. Die Autobahn ist komplett gesperrt. Denn genervte Anwohner demonstrieren gegen Lärm und die vielen Staus. Der ADAC rechnet mit einem Rückstau bis nach Süddeutschland.
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2: Sonne und Wärme ziehen sich heute Abend noch ganz gut durch, aber schieben sich auch ein paar Wolken rein und ab und zu kann es noch einen Schauer oder ein Gewitter geben. Mit Starkregen, Hagel und teils Sturmböen. In der Nacht bleibt's wechselnd wolkig und vereinzelt kracht's nochmal. Die Tiefstwerte liegen bei 18 bis 14 Grad. Morgen meist trocken mit Sonne und Wolken, im Süden ab und zu ein Schauer oder Gewitter. Am Sonntag wird's unbeständiger mit Schauern, später lässt der Regen nach.
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0: ist der Rhythmus, wo ich mit muss. Elton über Rednecks. Cotton Eye Joe.
1: Man kam nicht dran vorbei und man hat sich dann doch erwischt hin und wieder, dass man dann tatsächlich mitgewippt hat. Was ja ein bisschen, ich sag mal jetzt mal, Folkmusik, die ich ja mag, so die Folks, Punk-Folkmusik und halt aber diesen Eurodance-Rhythmus, war schon eine geile Kombi irgendwie. Also ich fand Cotton Eye Joe irgendwie

0: KI-Support.
1: Sonne und Wärme ziehen sich heute Abend noch ganz gut durch, aber schieben sich auch ein paar Wolken rein und ab und zu kann es noch einen Schauer oder ein Gewitter geben. Mit Starkregen, Hagel und teils Sturmböen. In der Nacht bleibt's wechselnd wolkig und vereinzelt kracht's nochmal. Die Tiefstwerte liegen bei 18 bis 14 Grad. Morgen meist trocken mit Sonne und Wolken, im Süden ab und zu ein Schauer oder Gewitter. Am Sonntag wird's unbeständiger mit Schauern, später lässt der Regen nach.

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1: Im Studio Mia Hin. Das Millionendebakel um die Pkw-Maut hat für Ex-Verkehrsminister Scheuer ein juristisches Nachspiel. Das Landgericht Berlin hat jetzt die Anklage gegen den CSU-Politiker zugelassen. Scheuer soll vor dem Bundestagsuntersuchungsausschuss zur Maut gelogen haben. Er bestreitet das. Millionen Fahrzeuge nutzen jedes Jahr die Brenner-Autobahn zwischen Österreich und Italien. Morgen allerdings geht dort gar nichts. Die Autobahn ist komplett gesperrt. Denn genervte Anwohner demonstrieren gegen Lärm und die vielen Staus. Der ADAC rechnet mit einem Rückstau bis nach Süddeutschland. Die Hitzewelle hat Westeuropa weiter fest im Griff. In Italien wurde für Städte wie Rom und Florenz die höchste Warnstufe ausgerufen. In einer Grundschule im Südwesten Frankreichs musste der Unterricht zeitweise gestoppt werden. 53 Grad wurden in dem Gebäude gemessen. Die Verbraucherzentrale warnt zur Fußball-WM vor Abzocke im Netz. Viele Fans wollen etwa günstige Trikots kaufen und landen dabei oft auf Seiten, die nicht vertrauenswürdig sind. Die Verbraucherschützer betonen, wer auf einen Fake-Shop reinfällt, bekommt gar keine Ware und das Geld ist auch weg.
0: Das ist das Wichtigste für den Moment. 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
2: Wolken sind heute Nacht mal mehr, mal weniger am Start und ab und zu kann auch noch ein Schauer oder ein Gewitter runterkommen. Dabei sind vereinzelt Sturmböen drin. Die Tiefstwerte liegen zwischen 18 und 14 Grad. Morgen gibt's Sonne und Wolken und meistens bleibt's trocken bei 24 bis 29 Grad. Am Sonntag wird's unbeständiger mit Schauern und einzelnen Gewittern.
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3: No Diggity? Nee, so richtig begeistert sind Blackstreet nicht von dem Song. Erst Dr. Dre überzeugt sie,

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0: Robbie Williams.
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1: Wolken sind heute Nacht mal mehr, mal weniger am Start und ab und zu kann auch noch ein Schauer oder ein Gewitter runterkommen. Dabei sind vereinzelt Sturmböen drin. Die Tiefstwerte liegen zwischen 18 und 14 Grad. Morgen gibt's Sonne und Wolken und meistens bleibt's trocken bei 24 bis 29 Grad. Am Sonntag wird's unbeständiger mit Schauern und einzelnen Gewittern.

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1: Im Studio Dirk Justus. Das Millionendebakel um die Pkw-Maut hat für Ex-Verkehrsminister Scheuer ein juristisches Nachspiel. Das Landgericht Berlin hat jetzt die Anklage gegen den CSU-Politiker zugelassen. Scheuer soll vor dem Bundestagsuntersuchungsausschuss zur Maut gelogen haben. Er bestreitet das. Eine der wichtigsten Verkehrsadern in den Alpen ist an diesem Wochenende dicht. Die Brenner-Autobahn zwischen Österreich und Italien ist morgen komplett gesperrt. Grund ist eine größere Demo. Anwohner in Tirol protestieren gegen Lärm und Staus. Auch heute hat es wegen einer Kundgebung erste Staus gegeben. Die Preise in Deutschland sind im Mai nicht so stark angestiegen wie noch zuletzt. Die Inflationsrate ist auf 2,6% im Vergleich zum Vorjahresmonat zurückgegangen. Im April waren es noch 2,9%. Preistreiber ist weiterhin vor allem Energie. Lebensmittel sind dagegen kaum teurer geworden. Die Vorbereitung der deutschen Nationalmannschaft auf die Fußball-WM geht in die heiße Phase. Aktuell läuft das Trainingslager in Herzogenaurach. Sonntag testet das DFB-Team in Mainz gegen Finnland. Nächste Woche gibt's die Generalprobe in Chicago gegen die USA. Das erste WM-Vorrundenspiel findet in gut zwei Wochen gegen Curaçao statt.
0: Das ist das Wichtigste für den Moment. 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
2: Wolken sind heute Nacht mal mehr, mal weniger am Start und ab und zu kann auch noch ein Schauer oder ein Gewitter runterkommen. Dabei sind vereinzelt Sturmböen drin. Die Tiefstwerte liegen zwischen 18 und 14 Grad. Morgen gibt's Sonne und Wolken und meistens bleibt's trocken bei 24 bis 29 Grad. Am Sonntag wird's unbeständiger mit Schauern und einzelnen Gewittern.
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0: Selbst Bekannte glaubten, es wäre eine Verwechslung. Alex Christensen über MC Zar and the Real McCoy. Another Night.
1: Als der Song veröffentlicht wurde, war ich im Urlaub in Amerika. Und der lief wirklich an jeder Tankstelle, in jedem großen Supermarkt, egal wo, lief Another Night. Und ich dachte, boah, das ist echt eine gute Nummer, Mensch, was die Amerikaner so können, das ist ja großartig. Und was, ach, hier ein großer Hit in Amerika, das war, glaube ich, Top 5 oder so, und lief wirklich überall. Und ich bin dann nach Hause gefahren, war irgendwann in Hamburg, und da erzählte mir einer, ey, hast du schon davon gehört? Hier gibt es so drei Berliner Jungs, die haben einen großen Hit in Amerika. Ich so, nee, das kann nicht sein, das würde ich erkennen. Ne? Und sagte, Leute, die haben einen riesen Hit in Amerika. Also das ist unglaublich. Die Nummer heißt Another Night. Und dann auf einmal so denke ich, was, OJ, der aus Berlin? Das kann nicht wahr sein, das ist ja lustig. Und ich habe das gar nicht geschnallt, dass es einfach von Deutschen war. Das fand ich eigentlich ganz, ganz toll, dass man eben auch aus Berlin oder aus Deutschland so großen Erfolg in Amerika haben kann. 90s, 90s.

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1: Wolken sind heute Nacht mal mehr, mal weniger am Start und ab und zu kann auch noch ein Schauer oder ein Gewitter runterkommen. Dabei sind vereinzelt Sturmböen drin. Die Tiefstwerte liegen zwischen 18 und 14 Grad. Morgen gibt's Sonne und Wolken und meistens bleibt's trocken bei 24 bis 29 Grad. Am Sonntag wird's unbeständiger mit Schauern und einzelnen Gewittern.

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4: 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An der Gitarre ist das, was wir am längsten geschraubt haben.

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1: Im Studio Dirk Justus. Im Zusammenhang mit dem Millionendebakel um die Pkw-Maut soll Ex-Verkehrsminister Scheuer vor Gericht. Das Landgericht Berlin hat jetzt Anklage wegen Falschaussage gegen den CSU-Politiker zugelassen. Er soll vor dem Mautuntersuchungsausschuss gelogen haben. Scheuer bestreitet das. Millionen Fahrzeuge nutzen jedes Jahr die Brenner-Autobahn zwischen Österreich und Italien. Morgen allerdings geht dort gar nichts. Die Autobahn ist komplett gesperrt, denn genervte Anwohner demonstrieren gegen Lärm und die vielen Staus. Der ADAC rechnet damit, dass über 30.000 Reisende betroffen sind. Erstmals in diesem Jahr sind in Deutschland wieder weniger als 3 Millionen Menschen arbeitslos. Im Mai waren es 2,95 Millionen, so die Bundesagentur für Arbeit. Das sind knapp 60.000 weniger als im April. Die Frühjahrsbelebung ist trotzdem nicht richtig in Fahrt gekommen, sagt BA-Chefin Nahles. Abseits der Unklarheit in den Verhandlungen um eine Waffenruhe wird auch die Fußball-WM zum Streitpunkt zwischen den USA und dem Iran. 2 Wochen vor dem Turnier hat die iranische Nationalmannschaft noch immer keine Visa für die Einreise. Der iranische Botschafter spricht von nicht eingehaltenen Zusagen.
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2: Wolken sind heute Nacht mal mehr, mal weniger am Start und ab und zu kann auch noch ein Schauer oder ein Gewitter runterkommen. Dabei sind vereinzelt Sturmböen drin. Die Tiefstwerte liegen zwischen 18 und 14 Grad. Morgen gibt's Sonne und Wolken und meistens bleibt's trocken bei 24 bis 29 Grad. Am Sonntag wird's unbeständiger mit Schauern und einzelnen Gewittern.
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1: Vor dem Erfolg gab's erstmal Ärger. TLC-Sängerin Left Eye mag nämlich den Song Creep am Anfang gar nicht und weigert sich sogar dran mitzuwirken.

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1: Wolken sind heute Nacht mal mehr, mal weniger am Start und ab und zu kann auch noch ein Schauer oder ein Gewitter runterkommen. Dabei sind vereinzelt Sturmböen drin. Die Tiefstwerte liegen zwischen 18 und 14 Grad. Morgen gibt's Sonne und Wolken und meistens bleibt's trocken bei 24 bis 29 Grad. Am Sonntag wird's unbeständiger mit Schauern und einzelnen Gewittern.

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1: Im Studio Dirk Justus. Das Millionendebakel um die Pkw-Maut hat für Ex-Verkehrsminister Scheuer ein juristisches Nachspiel. Das Landgericht Berlin hat jetzt die Anklage gegen den CSU-Politiker zugelassen. Scheuer soll vor dem Bundestagsuntersuchungsausschuss zur Maut gelogen haben. Er bestreitet das. Eine der wichtigsten Verkehrsadern in den Alpen ist heute dicht. Die Brenner Autobahn zwischen Österreich und Italien ist komplett gesperrt. Grund ist eine größere Demo. Genervte Anwohner in Tirol protestieren gegen Lärm und Staus. Die Behörden raten, wer in der Region aufs Auto verzichten kann, sollte das auch machen. Der Iran hat US-Darstellungen zu einer verlängerten Waffenruhe widersprochen. Das Regime in Teheran spricht von einer Mischung aus Wahrheit und Lüge aus dem Weißen Haus. Zwar gäbe es Fortschritte, mehrere Punkte seien aber falsch. Etwa die Behauptung, Iran würde die Straße von Hormuz öffnen, ohne Geld zu verlangen. Die in ein Wohnhaus in Rumänien eingeschlagene Drohne ist aus Russland, das hat das NATO-Oberkommando bestätigt. Durch den Drohneneinschlag wurden in der rumänischen Stadt Galați nahe der ukrainischen Grenze 2 Menschen verletzt. Russland verdächtigt dagegen Kiew.
0: Das ist das Wichtigste für den Moment. 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
2: Wolken sind heute Nacht mal mehr, mal weniger am Start und ab und zu kann auch noch ein Schauer oder ein Gewitter runterkommen. Dabei sind vereinzelt Sturmböen drin. Die Tiefstwerte liegen zwischen 18 und 14 Grad. Morgen gibt's Sonne und Wolken und meistens bleibt's trocken bei 24 bis 29 Grad. Am Sonntag wird's unbeständiger mit Schauern und einzelnen Gewittern.
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1: Damit haben Aqua sicherlich nicht gerechnet. Als ihr Song Barbie Girl ein Hit wird, gibt's Post vom Anwalt. Spielzeughersteller Mattel verklagt die Band wegen angeblicher sexueller Darstellung der Barbie-Puppe und verliert. Aqua betonen, dass das Lied nur eine Parodie auf den Schönheitswahn ist.
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1: Wolkig geht's gerade durch die nächsten Stunden und immer wieder kommen Schauer und Gewitter runter, teils auch mit Starkregen und Hagel. Ganz vereinzelt sind auch mal Sturmböen drin. Dazu liegen die Temperaturen aktuell zwischen 18 und 14 Grad. Morgen wird's dann insgesamt freundlicher. Mal mehr, mal weniger Wolken, meistens trocken und maximal werden's bis zu 29 Grad.

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1: Im Studio Dirk Justus. Millionen Fahrzeuge nutzen jedes Jahr die Brenner-Autobahn zwischen Österreich und Italien. Heute allerdings geht dort gar nichts, die Autobahn ist komplett gesperrt. Denn genervte Anwohner demonstrieren gegen Lärm und die vielen Staus. Der ADAC rechnet damit, dass über 30.000 Reisende betroffen sind. Im Zusammenhang mit dem Millionendebakel um die Pkw-Maut soll Ex-Verkehrsminister Scheuer vor Gericht. Das Landgericht Berlin hat jetzt Anklage wegen Falschaussage gegen den CSU-Politiker zugelassen. Er soll vor dem Mautuntersuchungsausschuss gelogen haben. Scheuer bestreitet das. US-Präsident Trump hat noch immer nicht entschieden, wie es in Sachen Iran-Krieg weitergeht. Laut US-Kreisen sollen sich Washington und Teheran auf einen Rahmen für weitere Verhandlungen geeinigt haben. Im Gespräch ist etwa eine Verlängerung der Waffenruhe. Der Iran dementiert das. Die Vorbereitung der deutschen Nationalmannschaft auf die Fußball-WM geht in die heiße Phase. Aktuell läuft das Trainingslager in Herzogenaurach. Sonntag testet das DFB-Team in Mainz gegen Finnland. Nächste Woche gibt's die Generalprobe in Chicago gegen die USA. Das erste WM-Vorrundenspiel findet in gut zwei Wochen gegen Curaçao statt.
0: Das ist das Wichtigste für den Moment. 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
2: Wolkig geht's gerade durch die nächsten Stunden und immer wieder kommen Schauer und Gewitter runter, teils auch mit Starkregen und Hagel. Ganz vereinzelt sind auch mal Sturmböen drin. Dazu liegen die Temperaturen aktuell zwischen 18 und 14 Grad. Morgen wird's dann insgesamt freundlicher. Mal mehr, mal weniger Wolken, meistens trocken und maximal werden's bis zu 29 Grad.
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0: Von Ruhestörung und ersten Tanzversuchen. MC Fetty über Culture Beat, Mr. Vain.
1: Mir auch die gleiche Maxi geholt, als das rauskam, und hab's hoch und runter gehört. Ich glaube, die Nachbarn, die haben mich gehasst dafür, und dann hatte ich so eine kleine Kompaktanlage, wo das dann immer hoch und runter lief und abgefeiert, und dann hat man seine Party zu Hause gemacht. Ich glaube, da hat man so ein bisschen angefangen zu dancen auch und so.

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1: Wolkig geht's gerade durch die nächsten Stunden und immer wieder kommen Schauer und Gewitter runter, teils auch mit Starkregen und Hagel. Ganz vereinzelt sind auch mal Sturmböen drin. Dazu liegen die Temperaturen aktuell zwischen 18 und 14 Grad. Morgen wird's dann insgesamt freundlicher. Mal mehr, mal weniger Wolken, meistens trocken und maximal werden's bis zu 29 Grad.

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1: Im Studio Dirk Justus. Eine der wichtigsten Verkehrsadern in den Alpen ist heute dicht. Die Brenner Autobahn zwischen Österreich und Italien ist komplett gesperrt. Grund ist eine größere Demo. Genervte Anwohner in Tirol protestieren gegen Lärm und Staus. Die Behörden raten, wer in der Region aufs Auto verzichten kann, sollte das auch machen. Das Millionendebakel um die Pkw-Maut hat für Ex-Verkehrsminister Scheuer ein juristisches Nachspiel. Das Landgericht Berlin hat jetzt die Anklage gegen den CSU-Politiker zugelassen. Scheuer soll vor dem Bundestagsuntersuchungsausschuss zur Maut gelogen haben. Er bestreitet das. US-Präsident Trump will nur dann ein Abkommen mit dem Iran schließen, wenn seine Grundbedingungen erfüllt sind. Das hat das Weiße Haus nach neuen Beratungen erklärt. Eine der Grundbedingungen sei, dass Teheran niemals eine Atomwaffe besitzen dürfe. Der Iran hatte zuvor erklärt, es gebe noch gar keine Vereinbarung. Politische Spannungen belasten weiter die Vorbereitungen der Fußball-WM. Kurz vor Beginn hat die iranische Nationalmannschaft offenbar immer noch kein Visa für die USA. Dort finden alle Vorrundenspiele des Iran statt. Zuvor hatte das Team sein WM-Quartier schon von den USA nach Mexiko verlegt.
0: Das ist das Wichtigste für den Moment. 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
2: Wolkig geht's gerade durch die nächsten Stunden und immer wieder kommen Schauer und Gewitter runter, teils auch mit Starkregen und Hagel. Ganz vereinzelt sind auch mal Sturmböen drin. Dazu liegen die Temperaturen aktuell zwischen 18 und 14 Grad. Morgen wird's dann insgesamt freundlicher, mal mehr, mal weniger Wolken, meistens trocken und maximal werden's bis zu 29 Grad.
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